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1: Die Westdorfer Straße in Aschersleben. Die Westdorfer Straße führt vom Wasserplan zum Postberg und somit in Richtung Westdorf. Damit dürfte man mit der Annahme, die Namensvergabe habe etwas mit der in dieser Richtung am nächsten gelegenen Ortschaft zu tun, nicht ganz falsch liegen. Schließlich entspricht es einer langen Tradition der Namensvergabe, so zu verfahren. Vor 1875 gehörte die Westdorfer Straße noch zum Wolfsberg. Sie ist eine schmale, dicht von Häusern gesäumte Straße mit noch schmaleren Bürgersteigen. Zusammen mit dem Wasserplan wurden sie im Volksmund als im Sack bezeichnet. Woher diese Bezeichnung stammt, ist nicht bekannt. Wenn Sie es wissen, melden Sie sich doch bitte bei uns, dann gibt es künftig eine entsprechende Erklärung dazu. Dies war ein Bericht über Straßennamen und ihre Herkunft, heute über die Westdorfer Straße in Aschersleben von Radio HBW, gesprochen von Jörg Buschmann.

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1: Die Sage von der Tut-Ursel. In einem fernen Kloster in Thüringen lebte eine Nonne namens Ursel. Sie störte stets den Gesang der Mitschwestern mit ihrer heulenden Stimme. Darum nannte man sie einfach Tut-Ursel. Nach ihrem Tode wurde es noch viel schlimmer. Von 11 Uhr abends an steckte sie den Kopf durch ein Loch des Turmes in die Kirche und tutete zum Erbarmen. Und jeden Morgen um 4 stimmte sie ungerufen in den Chorgesang ein. Das ertrugen die Schwestern nicht mehr und betraten die Kirche nicht eher, bis ein Teufelsbanner von weit her die Tut-Ursel in Gestalt einer Ohreule in die Domburg des Hagels verbannte. Dort traf sie nun den wilden Jäger Hagelnberg und fand an seinem Weitruf Huhu ebenso gefallen wie an ihrem Uhu. Das war die Sage von der Tut-Ursel. Eleonore Hebestreit, Radio HBW.

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1: Der Schlüsselstollen im Mansfelder Land. Beim Mansfelder Schlüsselstollen handelt es sich nicht um eine regionale Variante eines Christstollens und auch nicht um den Aufbewahrungsort der Schlüssel zu diesem Land. Wie so vieles geht es bei dem Schlüsselstollen um Bergbau. Auch wenn der Bergbau inzwischen Geschichte geworden ist, den Schlüsselstollen gibt es noch und er wird auch weiterhin gebraucht. Er ist nämlich ein bergbaulicher Stollen zur Entwässerung der Schächte im Mansfelder Kupferbergbaurevier. Mit einer Länge von etwas mehr als 32 Kilometern ist er außerdem einer der längsten seiner Art in Europa. Der Stollen beginnt am Helmschacht in Eisleben und verläuft dann zuerst nach Norden unter Wimmelburg, Helbra, Klostermannsfeld bis nach Großörna, biegt dort nach Osten ab, unterquert Gerbstedt und übergibt sein Wasser bei Friedeburg an den Vorfluter, der in das Flüsschen Schlenze mündet. Dies war ein Bericht über eine Sehenswürdigkeit aus der Region, der Schlüsselstollen im Mansfelder Land, gesprochen von Christopher Heine für Radio HBW.

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1: 3 Uhr.
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2: Die aktuellen Temperaturen. Mehringen 18 Grad, Kochstedt 16 Grad, Bernburg 18 Grad, Quedlinburg 18 Grad, Harzgerode 16 Grad, Stege 15 Grad, Wernigerode 17 Grad, Schirke 14 Grad und auf dem Brocken 11 Grad.
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1: Die beste Hornhöhe von Aschersleben. Die beste Hornhöhe und der dort errichtete beste Hornstein haben sich in der Vergangenheit nicht sonderlich tief in das Gedächtnis der Alteingesessenen eingeprägt. Als dann Ende des Jahres 2016 der Verschönerungsverein der Stadt sein Projekt zur Sanierung der beste Hornhöhe abschloss und den Namen wiederbelebte, gab es doch das eine oder andere fragende Gesicht. Wo ist denn eigentlich die beste Hornhöhe und was hat das mit dem beste Hornstein auf sich? Das Wo ist schnell beantwortet. Zu finden ist dieser Abschnitt am Rande der Stadt zwischen dem Goetheblick und dem unteren Teil des Birkenweges hin zur Erdkerbe. Dort in dem kleinen Waldstück steht auch der beste Hornstein. Unweit der Stelle, wo bereits seit längerem eine Bank am Birkenweg dem zum Dreihügelsberg unterwegs befindlichen Spaziergängern Gelegenheit zum Verschnaufen bot. Außerdem, pst, Geheimtipp. Von hier aus hat man einen wunderschönen Blick über die Stadt und auf die in deren Mitte herausragende Stephanikirche. Der beste Hornstein ist zur Erinnerung an den Mitbegründer und Sponsor des zweiten Aschersleben Verschönerungsvereins, Richard Bestehorn, errichtet worden. Richard Bestehorn war 20 Jahre lang von 1921 bis 1941 Vorsitzender des Verschönerungsvereins. Auf einem inzwischen gereinigten Findling ist mit erhabenen Buchstaben der Name Richard Bestehornhöhe vermerkt. Daneben gibt auch noch eine Informationstafel Auskunft über die Geschichte der Bestehornhöhe. In den Jahren 1909, 1910 hatte der Vorgänger des heutigen Vereins mit der Aufforstung des Geländes am sogenannten Nariberg begonnen. Ihm zu Ehren erhielt diese Ecke zu seinem 65. Geburtstag den Namen Bestehornhöhe. Das war dann 1931. Mit den politischen Umwälzungen nach dem Zweiten Weltkrieg verlor sich diese Namensgebung aber im täglichen Sprachgebrauch. Also zu wenig Zeit, um sich im Alltagsleben als Begriff wirklich durchzusetzen. Mal sehen, wie das mit der Bestehornhöhe so in der Zukunft weitergeht. Das war ein Bericht über die Sehenswürdigkeiten in Aschersleben. Heute über die beste Hornhöhe, gesprochen von Annette Kunert für Radio HBW.

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1: Marderhunde in Sachsen-Anhalt. Die einheimische Tierwelt wird seit einigen Jahrzehnten immer häufiger durch neue Tierarten ergänzt. Diese als Neozoon bezeichneten Neubürger stammen meist aus menschlicher Obhut und konnten, aus welchen Gründen auch immer, einen Weg in die Freiheit finden. Dort fühlten sie sich so wohl, dass sich aus den anfänglich wenigen Tieren rasch größere Populationen bildeten. Eines dieser Tiere ist der Marderhund. Die ursprüngliche Heimat des Marderhundes ist Asien. Dort lebt er vor allem in Sibirien, China und Japan. Ab dem 19. Jahrhundert wurden Marderhunde in Westrussland und Mitte des 20. Jahrhunderts auch in der Ukraine ausgesetzt. Ab da an begannen die kleinen Raubtiere auch weitere Länder zu erobern. Dies gelang ihnen zum Beispiel in Finnland, Rumänien und Polen. 1960 erreichten die ersten Marderhunde Deutschland. Im Emsland wurde 2 Jahre später das erste Tier erlegt. Seitdem haben sich Marderhunde in ganz Deutschland verbreitet. Die meisten Exemplare gibt es in Brandenburg, Mecklenburg-Vorpommern, Sachsen und hier in Sachsen-Anhalt. Seit 1996 wird der Marderhund in den Jagdrechten der Bundesländer aufgenommen. Die meisten Tiere wurden im Jagdjahr 2007-2008 erlegt, bundesweit über 35.500 Stück. Im selben Jahr wurden die Bestände allerdings auch durch ein Staupevirus stark dezimiert. Doch der Marderhund lässt sich so schnell nicht unterkriegen und die Bestände erholten sich wieder. In Sachsen-Anhalt wurden im Jahr 2016 3.165 Tiere erlegt. Es wird davon ausgegangen, dass die Zahl der Marderhunde in Deutschland in den kommenden Jahren weiter steigt. In der Pelzindustrie wird das Fell des Marderhundes als Seefuchs oder chinesischer Waschbär bezeichnet. Letzteres spielt auf die Ähnlichkeit der Tiere mit Waschbären an. Tatsächlich könnte man beide Tierarten auf den ersten Blick verwechseln. Gemeinsam haben sie vor allem die dunkle Gesichtsmaske, die sowohl den Waschbären als auch den Marderhund wie ein kleiner Ganove aussehen lassen. Tatsächlich ist aber der Marderhund, in dem Fall stimmt die Bezeichnung, mit den Hunden verwandt. Erwachsene Marderhunde erreichen eine Kopfrumpflänge von 50 bis 68 cm. Der Schwanz macht dann noch einmal 13 bis 25 cm aus. Das Gewicht liegt zwischen 4 und 10 Kilogramm. Das Fell ist weich und an den Flanken beige-grau gefärbt. Der Bauch und Rücken ist schwarz-braun. Im Winter wird das Fell der Marderhunde dichter und schwerer. Während junge Marderhunde sich eher fiepsend verständigen, klingt das bei den erwachsenen Tieren eher wie das Miauen einer Katze. Rüden gehen nachts auf die Suche nach einer Partnerin und stoßen dabei langgezogene heulende Schreie aus. Hat er die Dame seines Herzens dann gefunden, bleibt das Paar ein Leben lang zusammen. Die Welpen werden in Erdbauen aufgezogen, während sie in Gegenden mit milderen Wintern das ganze Jahr über aktiv sind, halten Marderhunde zum Beispiel in Finnland eine Art Winterruhe. Diese dauert von November bis März. Marderhunde sind dämmerungs- und nachtaktiv. In freier Natur erreichen sie ein Alter von 6 bis 8 Jahren. Ihre Streifgebiete sind in Deutschland etwa 150 Hektar groß. Sollten Sie also das nächste Mal einen Waschbären sehen, schauen Sie doch einmal genauer hin, ob es nicht vielleicht doch ein Marderhund ist. Das war ein Bericht über den Marderhund, gesprochen von Mandy Politz für Radio HBW.

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1: Malerin Marita Brühne. Marita Brühne wurde 1926 in Staßfurt geboren. Sie hat schon als junges Mädchen gern gezeichnet und auch kleine Aquarelle gemalt. Von 1940 bis 1945 arbeitete sie als technische Zeichnerin in den damaligen Staßfurter Rundfunkwerken. Im Alter von 19 Jahren ging sie mit Bekannten in den Westen Deutschlands. 1946 bis 1949 studierte sie in Wuppertal in der Werkskunstschule Malerei und Grafik. Nach Heirat und Geburt von 3 Kindern fehlten Zeit und Ruhe zum Malen. Nach dem frühen Tod ihres Mannes stand sie mit 2 noch minderjährigen Kindern allein da. Nun begann sie aus finanziellen Gründen wieder zu malen. An die Kunststudien ihrer Jugend anknüpfend, malte sie vorzugsweise in Öl. Ihre Vorlage waren echte Blumensträuße. Sie musste sich mit dem Malen beeilen, damit die Blumensträuße nicht verwelkten, bevor das Bild beendet war. Manchmal malte sie auch 2 Bilder gleichzeitig, da die Ölfarben eine gewisse Zeit zum Trocknen brauchten. Sie gestaltete auch Türen von Häusern, wobei sie sich den Vorbildern der Türmalerei an der Nordsee und am Wörthersee beeinflussen ließ. Ihre Gemälde wurden schon in Solingen, Wuppertal, Düsseldorf, Köln und nun auch in ihrer Heimatstadt Staßfurt ausgestellt. Frau Brühne leitet einen Frauenmalkurs. Von Zeit zu Zeit werden ihre Bilder auch in Krankenhäusern, Altenheimen und Banken ausgestellt. Heidi Berger, Radio.

0: 17 Grad, Schirke 14 Grad und auf dem Brocken 11 Grad.
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1: Der Bäckersteg in Aschersleben. Ortsstraßen haben in Deutschland meist Namen, die an Kreuzungen durch Schilder angezeigt werden. In der Regel kommt in jedem Ort jeder Straßenname nur einmal vor, sodass die Straßen durch Nennung von Ort und Namen eindeutig zu identifizieren sind. Bei der Namensgebung greift man gern auf Besonderheiten der Gegend oder auf überlieferte Flurbezeichnungen oder bestimmte Traditionen zurück. So auch bei der Straße der Bäckersteg. Der Bäckersteg führt von der Straße über den Brücken auf die alte Burg. Von da führt ein Weg ins Einetal zur Bäckermühle. Den Namen Bäckersteg soll dieser Weg schon seit dem 16. Jahrhundert haben. Das geht darauf zurück, dass die Bäckergilde die unterhalb der Erdkerbe an der Eine gelegene Bäckermühle im Besitz hatte. Dies ist nicht ganz von der Hand zu weisen, da die Bäckermühle erst ab 1940 eine Gastwirtschaft wurde und ein beliebtes Ausflugslokal für die Aschersleben Bürger bildete und sich so dieser Name eingebürgert haben kann. Offiziell erhielt diese Straße ihren Namen durch einen Beschluss der Stadtverordneten am 11. Januar 1913. Eine Bäckerei selbst gab es in dieser Straße allerdings zu keiner Zeit. Vor dem 16. Jahrhundert gab es schon einmal einen Bäckersteg in unserer Stadt. Es war die heutige Straße hinter dem Turm. Dies war ein Bericht über Straßennamen und ihre Bedeutung. Heute der Bäckersteg in Aschersleben für Radio HBW, gesprochen von Jörg Buschmann.

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1: Die Hunroteiche bei Hainfeld. Die Eiche gilt seit dem 18. Jahrhundert als der deutsche Nationalbaum. Sie ist im Übrigen der Inbegriff für die Ewigkeit, denn ein Eichenleben überdauert etwa 30 Generationen. Und legendär waren die einmal in früheren Zeiten in Deutschland verbreiteten Eichenwälder. Zwar ist die Eiche nach der Buche nach wie vor der verbreitetste Laubbaum, aber größere Eichenwälder sind inzwischen eher die Ausnahme. Zu sehr sind Eichen für die unterschiedlichsten Zwecke wie den Schiffs- und Hausbau einzusetzen gewesen. Ein besonders altes Exemplar einer Eiche trifft der Wanderer im Landkreis Mansfeld-Südharz bei Stolberg bzw. dessen Ortsteil Hainfeld an. Die Hunroteiche ist über 1000 Jahre alt. Und so verwundert es dann ganz und gar nicht, dass der Baum als Naturdenkmal unter Naturschutz steht. Um den mächtigen, knorrigen Stamm umfassen zu können, benötigt man etwa 6 Erwachsene. Bleibt nur zu hoffen, dass uns der Baum noch lange erhalten bleibt und sich wieder erholt. Seine volle Pracht hat er in den letzten Jahren eingebüßt, doch der gewaltige Stamm und einige mächtige Äste sind noch zu sehen. Dies war ein Bericht über Sehenswürdigkeiten der Harzbörder-Region. Heute die Hunroteiche bei Hainfeld für Radio HBW, gesprochen von Jörg Buschmann.

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1: Die Geschichte des Salzbergbaues in Staßfurt und Umgebung. Sachsen-Anhalt ist ein Salzland. Im vorigen Jahrhundert spielte der Raum Aschersleben-Staßfurt beim Salzbergbau eine Vorreiterrolle. Bevor der Bergbau begann, wurde das Salz in Salinen gewonnen. Salinen sind Anlagen zur Gewinnung von Kochsalz durch Sieden oder Verdunstung. Zwischen 1839 und 1851 begann man in Staßfurt mit ersten Versuchsbohrungen auf dem Salinengelände. Die Ergebnisse waren positiv. Die preußische Regierung fasste daraufhin im November 1851 den Entschluss, zwei Salzschächte zu graben. Schon im Dezember wurde auf dem Staßfurter Salinengelände der Grundstein für den ersten Salzschacht gelegt. Dieser Schacht erhielt den Namen des preußischen Ministers von der Heyd. 1852 folgte in unmittelbarer Nähe ein zweiter Schacht, der nach dem damaligen preußischen Ministerpräsidenten von Manteuffel benannt wurde. Mit der Eröffnung dieser beiden Schächte in Staßfurt wurde im Weltmaßstab eine neue Entwicklung in der Salzgewinnung eingeleitet. Das Ziel der Schächte war, möglichst reines Steinsalz zu fördern. Aber die Entwicklung nahm einen ganz anderen Verlauf. Das erste Steinsalz wurde aus einer Tiefe von 250 Metern gefördert. Das salzhaltige Wasser hat man in eine Saline in der Nachbarschaft gebracht. Zusammen mit dem Salz kamen auch Steine wie Gips, Anhydrit oder bunte Salze ans Tageslicht. Die Begleitgesteine und bunten Salze hat man gleich neben den Schachtanlagen bis hin zur Bode auf Halden abgelagert. Unmittelbar neben den beiden Schächten befand sich die Zuckerfabrik von Bennecke und Hecker. Dort arbeitete seit 1858 der Chemiker Dr. Adolf Frank. Er stellte fest, dass der Pflanzenwuchs in der Nähe der Halden besonders üppig war. Zur gleichen Zeit entdeckte der Chemiker Justus von Liebig die Bedeutung der Elemente Stickstoff, Phosphor und Kalium für das Pflanzenwachstum. Dr. Adolf Frank erkannte nun, dass das Kalium in den bunten Salzen der Auslöser für das üppige Wachstum der Pflanzen auf den Halden war. Das Kalium war in den Kaliummineralen meistens mit dem schädlichen Chlor und Magnesium verbunden. Es musste also von den schädlichen Bestandteilen getrennt werden. Das war Interessantes über die Geschichte des Salzbergbaues in Staßfurt und Umgebung. Eleonore Hebestreit, Radio HB.

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2: Die aktuellen Temperaturen. Mehringen 18 Grad, Kochstedt 17 Grad, Bernburg 18 Grad, Quedlinburg 18 Grad, Harzgerode 15 Grad, Stege 15 Grad, Wernigerode

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1: Die Friedhofstraße in Aschersleben. Der Grund für die Namensvergabe der Friedhofstraße in Aschersleben ist nun wirklich kein Problem. Die Straße führt ganz einfach zu einem Friedhof. Etwas schwieriger wird es schon bei der Frage, nach welchem Friedhof. In der langen Geschichte der ältesten Stadt Sachsen-Anhalts gab es an den verschiedensten Stellen einen Friedhof. Gemeint ist hier aber der gegenwärtige städtische Friedhof, nicht etwa die ehemaligen Friedhöfe auf dem Markt, dem Dr. Wilhelm Kühlsplatz, dem Marsfeld oder dem Stadtpark. Bereits im 19. Jahrhundert gab es eine Friedhofstraße in Aschersleben. Sie wurde aber später in Heinrichstraße umbenannt. Der Verbindungsweg zwischen Schmidtmannstraße und Oberstraße wurde beim Bau des Kosmonautenviertels zur Straße ausgebaut. Am 21. April 1967 erhielt dieser Straßenzug die Bezeichnung Friedhofstraße. Sie hörten einen Bericht über die Friedhofstraße, gesprochen von Gerda Karl für Radio HBW.

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1: Die aktuellen Temperaturen. Mehringen 18 Grad, Kochstedt 16 Grad, Bernburg 18 Grad, Quedlinburg 18 Grad, Harzgerode 15 Grad, Stege 15 Grad, Wernigerode 17 Grad, Schirke 14 Grad und auf dem Brocken 10 Grad.

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1: Kurze Straße in Staßfurt. Heutzutage sind Straßennamen für eine Orientierung im Straßennetz unentbehrlich. Straßen erzählen aber auch Geschichten und sind so ein entscheidender Bestandteil der Chronik einer Stadt. Sie verbindet die Atzendorfer Straße mit der Bischofsstraße. Die Häuser entstanden mit der Wohnsiedlung rund um den Königsplatz um 1880. Den Namen erhielt die Straße 1946. Davor hieß sie Landwehrstraße. Sie war die nördlichste Straße von Alt-Staßfurt und bildete zugleich die Grenze zur nachfolgenden Gemarkung. Diese mittelalterliche Grenzmarkierung nannte man Landwehr. Ein Bericht von Marion Randhagen für Radio HBW.

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0: 6 Uhr.
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3: Die aktuellen Temperaturen: Mehringen 17 Grad, Kochstedt 16 Grad, Bernburg 17 Grad, Quedlinburg 17 Grad, Harzgerode 15 Grad, Stiege 15 Grad, Wernigerode 17 Grad, Schirke 14 Grad und auf dem Brocken 10 Grad.
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1: Der Miniaturenpark Kleiner Harz in Wernigerode. So wie es den großen Harz gibt, haben wir inzwischen auch einen kleinen Harz. Harz ist Harz, werden Sie sagen. Aber Vorsicht! So wie wir das größte deutsche Mittelgebirge mit seiner höchsten Erhebung, dem Brocken, schon immer kennen, sollten wir uns an den Gedanken gewöhnen, dass es auch einen kleinen Harz gibt. Auf einer Fläche von 1,5 Hektar, das entspricht in etwa der Größe von 2 Fußballfeldern, gibt es seit dem 1. Mai 2009 eine weitere Sehenswürdigkeit in Wernigerode. Die Rede ist vom Miniaturenpark Kleiner Harz in Wernigerode. Hier sind zahlreiche detailgetreue Nachbildungen bedeutender Bauwerke und Attraktionen der Harzregion im Maßstab 1:25 zu besichtigen. Ein wahres Eldorado für jeden Modellbauer und ein tolles Ausflugsziel für die gesamte Familie. Egal ob Modelle historischer Bauwerke oder der Harzer Bahnen oder auch der Werkstätten, für jeden dürfte etwas zum Sehen und auch zum Anfassen dabei sein. Das mit dem Anfassen sollte allerdings nur auf die dafür vorgesehenen Objekte beschränkt bleiben. Zu viel Liebe und Arbeit steckt hinter den Schaustücken. Jeder noch so kleine Fenstersims, jeder Dachziegel, jede Verzierung und selbst die Farbgebung entsprechen dem Original. Darüber hinaus wurden solche Einzelheiten wie Blumenkästen, Pflastersteine, Bäume, Dachreiter oder Kunstwerke von den Originalen detailgetreu nachempfunden. Die Idee hinter dieser zur Landesgartenschau 2009 eingeweihten Anlage ist es, das Interesse an der Region mit ihren zahlreichen Kulturgütern und ihrer Geschichte zu wecken. Eine Harzreise zu seinen Kulturgütern im Schnelldurchlauf sozusagen. Der Miniaturenpark zeigt eine wachsende Zahl von Modellen, von Schlössern, Burgen, Kirchen, historische Stadtbauten sowie von wichtigen Industriebauten und Ausflugszielen der Harzregion. Dabei ist diese Freizeiteinrichtung auch zugleich ein soziales Projekt. Die mit dem Objekt verbundenen Arbeitsplätze werden aus den Einnahmen, die durch das Erheben von Eintrittsgeldern sowie über Sponsoren und Patenschaften erzielt werden, finanziert. Wer dann nach einer Besichtigung des Miniaturenparks noch genug Energie hat, der kann dann noch den Bürgerpark mit seinem Tiergehege und seinen Themengärten, seinen Spielplätzen vor der faszinierenden Kulisse der Region das Ausflugserlebnis abrunden. Dies war ein Bericht über Freizeitangebote aus der Region, der Miniaturenpark in Wernigerode, gesprochen von Christopher Heine für Radio HBW.

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1: Die aktuellen Temperaturen: Mehringen 17 Grad, Kochstedt 14 Grad, Bernburg 17 Grad, Quedlinburg 16 Grad, Harzgerode 15 Grad, Stiege 14 Grad, Wernigerode 15 Grad, Schirke 14 Grad und auf dem Brocken 10 Grad.

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1: Quedlinburg und Morgenrot. Heute geht es an dieser Stelle mal nicht um einen Straßennamen, sondern gleich um eine ganze Siedlung außerhalb von Quedlinburg. Bei der kleinen Ortschaft Morgenrot handelt es sich um ein ehemaliges Vorwerk einer großen Quedlinburger Samenfirma namens Kamrun. Um Morgenrot herum sind auch heute noch viele Versuchsfelder bzw. Felder zur Samengewinnung zu finden. Aus der Quedlinburger Samenfirma wurde nach dem Zweiten Weltkrieg ein Teil eines volkseigenen Gutes, kurz auch VEG genannt. Durch Ratsbeschluss vom 30. Juni 1950 erhielt die Außenabteilung des VEG August Bebel anstelle der bisherigen Bezeichnung Feldmark links der Bode Nummer 7 die Straßenbezeichnung Volksgut Morgenrot. Nach der Wende verschwanden die volkseigenen Güter und so heißt die Siedlung schlicht und einfach nur Morgenrot. Zur Namensherkunft könnte neben einer lyrischen Anwandlung der Stadtväter auch der Umstand beigetragen haben, dass die Siedlung im Osten Quedlinburgs liegt, in einer geografischen Richtung also, in der man das Rot der aufgehenden Sonne erblickt. Aber das ist nur reine Spekulation. Dies war ein Bericht über die Straßen Quedlinburgs, heute Quedlinburg und Morgenrot, gesprochen von Annette Kunert für Radio HBW.

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2: 7 Uhr.
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4: Die aktuellen Temperaturen: Mehringen 16 Grad, Kochstedt 15 Grad, Bernburg 15 Grad, Quedlinburg 16 Grad, Harzgerode 15 Grad, Stiege 14 Grad, Wernigerode 15 Grad, Schirke 14 Grad und auf dem Brocken 10 Grad.
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0: Wir lieben den Sommer. Die Wärme, die Leichtigkeit und vor allem die Sonne. Allzu gerne strecken wir unsere Nasenspitzen zum blauen Himmel und tanken Vitamin D in vollen Zügen. Doch während sich die Wärme so gut anfühlt, kann es sein, dass unsere Haut unter der Hitze bereits leidet. Woran wir erkennen, wann unsere Haut im Sommer extra Pflege benötigt, wie wir sie während des Hochsommers perfekt schützen können und wann ein Hautarzt aufgesucht werden muss, das besprechen wir nun mit unserer Kosmetikexpertin Antje Meyer. Sie ist Trainerin und Entwicklerin im Bereich Medical Beauty. Frau Meyer, ab wie viel Grad sollten wir unsere Haut bereits morgens mit Sonnencreme schützen?
1: Das ist gar keine Frage der Gradzahlen, sondern der Strahlungsintensität. Und wie viel Strahlung nutze ich den Tag? Das bedeutet, für mich am Morgen muss klar sein, will ich heute in die Sonne gehen, fahre vielleicht mit dem Fahrrad zur Arbeit oder habe mein Cabriolet darauf und die Sonne scheint, auch wenn es 15 Grad sind, dann verwende ich Lichtschutz. Fahre ich aber ins Büro mit der Bahn oder mit dem Auto und sitze sowieso den ganzen Tag im Büro und draußen scheint die Sonne, dann brauche ich keinen Lichtschutz. Dann ist er wahrscheinlich erst zur Mittagspause relevant.
0: Gibt es zur schweren Sonnenmilch auch weitere Alternativen?
1: Ja, die schwere Sonnenmilch ist so ein Problem, gerade bei unreiner Haut ist das schwierig. Deshalb ist darauf zu achten bei Sonnencremes, dass man raufschaut, dass Lotion draufsteht. Die Lotion ist immer leichter als die Creme. Lichtschutz, ja, leider immer etwas öliger. Die Alternative für uns Frauen fürs Tägliche ist häufig das Make-up mit einem Puder oben drüber oder vielleicht auch die Tagescreme, in der sich schon ein leichter Lichtschutz befindet.
0: Was wären denn beispielsweise Anzeichen für eine sonnenbedingte Hauterkrankung? Wann sollte ich denn besser den Hautarzt aufsuchen?
1: In meinen Augen gibt es drei verschiedene, ganz wichtige, unterschiedliche Erkrankungen zum Thema UV-Strahlung oder Sonne. Einmal ist es natürlich die sonnenbedingte Überpigmentierung, also braune Flecken. Man redet auch von Altersflecken. Die gehen dann in die aktinische Keratose über. Und wenn die irgendwie so ein bisschen silbrig, glänzend, erhaben sind, dann könnte es schon eine Vorstufe für hellen Hautkrebs sein. Also bitte ganz schnell zum Hautarzt und die Sonne definitiv meiden. Die anderen zwei Dinge sind einmal die Sonnenallergie und die sogenannte Mallorca-Akne. Die Sonnenallergie ist wirklich die Lichtempfindlichkeit gegen das Sonnenlicht. Und die Mallorca-Akne ist die Allergie gegen Emulgatoren, Duftstoffe in der Sonnenkosmetik. Das heißt, im Urlaub bitte immer darauf achten, ohne Parfumstoffe in die Sonne zu gehen. Auch keine Bodylotion mit Parfumstoffen vom Abend noch drauf zu haben. Duftfreie Lichtschutzpräparate verwenden und auf die Emulgatoren auch achten, dann entsteht auch keine Sonnenallergie. Wenn doch, dann bitte ganz schnell zum Dermatologen, der hilft Ihnen auf jeden Fall.
0: Besonders die Augen sind häufig durch Hitze angeschwollen. Haben Sie Tipps für einen strahlenden Blick?
1: Ja, der strahlende Blick wird gewährleistet, wenn wir immer eine Sonnenbrille aufhaben. Das ist wirklich wichtig, damit die UV-Strahlung gar nicht erst an die Augen heran kann, wir auch nicht so viel blinzeln, kneifen und die Augen so anspannen. Und natürlich durch feuchtende Augenpflege nehmen, kühlende Augengels helfen sehr schnell gegen Augenschwellung am Morgen und am Abend und wunderbar auch in so einer stressigen Partie für die Augen gerne hyaluronsäurehaltige Augentropfen am Morgen und am Abend vielleicht auch nochmal zwischendurch benutzen.
0: Frau Meyer, was kann ich tun, um meiner Haut im Sommer ein extra Plus an Pflege zu geben?
1: Ein extra Plus an Pflege für die Sommerzeit ist immer ganz viel Durchfeuchtung und da empfehlen sich großartige durchfeuchtende Masken, dass sie am Abend sich abreinigen, dass sie eine Aftersun-Ampulle am besten auftragen für die tiefen Durchfeuchtung, Anti-Irritation, dass das Immunsystem der Haut wieder richtig aufgepowert wird und dann eine super kühlende Gelmaske oder Fluidmaske auflegen. Es gibt auch so tolle Zellulose-Masken im Moment, die wie ein Tuch auf der Haut dann auch mal einwirken und man sich mal schön zurücklegt, die Zeit genießt, entspannt und die Haut sich mit Feuchtigkeit vollsaugen kann.
0: Danke für Ihre Zeit. Dies war ein Beitrag von Yasra Hamdan, gesprochen für Radio HBW.

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1: Die aktuellen Temperaturen: Mehringen 16 Grad, Kochstedt 15 Grad, Bernburg 16 Grad, Quedlinburg 16 Grad, Harzgerode 15 Grad, Stiege 14 Grad, Wernigerode 15 Grad, Schirke 13 Grad und auf dem Brocken 9 Grad.

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1: Heute ist die neue Woche eingeläutet. Das heißt, wir können nochmal gucken, was man in der so alles in der Region unternehmen kann. Damit fangen wir morgen an bei einem Kirchenkonzert in Atzendorf. Zu Gast ist Andreas Klinger. Er gibt ein Konzert als der Wiener Sänger morgen um 18 Uhr in der Atzendorfer Eustachiuskirche. Am Mittwoch gibt es dann in Blankenburg eine Schlossführung. Das barocke Schloss ist heute ein besonderes Kulturdenkmal, das derzeit saniert wird. Die Führung zeigt die wichtigsten Repräsentationsräume des Ensembles. Am Tag darauf gibt es dann eine Busfahrt von Hettstedt nach Quedlinburg. Der nächste Rundgang durch das Schloss Blankenburg ist am Mittwoch um 14.30 Uhr. Am Tag darauf gibt es dann eine Busfahrt von Hettstedt nach Quedlinburg. Die Kirchengemeinde Hettstedt unternimmt eine Reise mit allen interessierten Gemeinschaftsmitgliedern. Neben einem Besuch Quedlinburgs geht's auch ums gemütliche Beisammensein. Die Busfahrt ist am Donnerstag um 12 Uhr. Anmeldungen nimmt Frau Antje Patzak entgegen. Auch ab dem Donnerstag gibt es in Badeborn Pferdesport. Ausgetragen wird die Deutsche Jugendmeisterschaft in den Disziplinen Dressur, Hindernis und Geländefahrten vom Donnerstag bis Sonntag in Badeborn. Eine Woche später, am 8. und 9. August, folgen die Landesmeisterschaften im Gespannfahren. Angekommen am Wochenende schauen wir mal auf ein Rockfestival bei Sangerhausen. Ein neuer Stern am Festivalhimmel ist aufgegangen. 6 Bands aus Sangerhausen, Eisleben und Nordhausen bringen ihre Musik auf die Bühne und zeigen, wie viel kreatives Potenzial in ihnen und der Region steckt. Das Schachtrock-Festival am Röhrig-Schach Wettelrode geht am Sonnabend ab 16 Uhr bis in die Nacht über die Bühne. Karten gibt's in der Touristinfo Sangerhausen sowie an der Abendkasse. Und zu guter Letzt kommen wir heute noch zu einer Kräuterführung durch Aschersleben. Während dieses Rundgangs wird an historischen Orten der Unterschied zwischen Kraut, Wildkräutern und Wurzeln geklärt. Dabei spielen die beiden ehemaligen Klöster und das Wissen der Nonnen und Mönche eine wichtige Rolle. Ebenso die Bedeutung von altem Wissen in der heutigen Zeit. Die Kräuterführung durch die Naturapotheke beginnt am Sonntag um 10.30 Uhr ab der Touristinformation in Aschersleben. Das war's nun schon mit den heutigen Freizeittipps. Noch ganz viel Spaß in der kommenden Woche wünscht Karl Küsters.
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3: 8 Uhr.
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5: Die aktuellen Temperaturen: Mehringen 16 Grad, Kochstedt 15 Grad, Bernburg 16 Grad, Quedlinburg 16 Grad, Harzgerode 13 Grad, Stiege 14 Grad, Wernigerode 15 Grad, Schirke 13 Grad und auf dem Brocken 9 Grad.
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1: Die Freilichrathstraße in Aschersleben. Diese Straße entstand nach einem Entwurf des Stadtbaurates Dr. Heckner bei der Bebauung des sogenannten Johanneshofes nördlich des heutigen Glockplatzes. Am 18. November 1920 erhielt sie ihren Namen nach dem deutschen Lyriker, Dichter und Übersetzer Ferdinand Freilichrath und hieß von da an Freilichrathstraße. Ferdinand Freilichrath wurde am 17. Juni 1810 in Detmold geboren. Er gilt als revolutionärer Dichter und Demokrat. 1843 bis 1844 entstand sein für den Vormärz so wichtiges Werk »Ein Glaubensbekenntnis«. Seine Gedichte wurden von der Zensur verboten. Freilichrath verweigerte aus politischen Gründen und aus Protest die Annahme der Pension des Königs und ging mit seiner Frau nach Belgien ins Exil. 1845 kam es in Brüssel zur ersten persönlichen Begegnung mit Karl Marx. Es folgte die Umsiedlung in die Schweiz und die spätere Emigration nach London. Später wurde er Mitarbeiter an der von Karl Marx redigierten Neuen Rheinischen Zeitung. Es folgte die Verhaftung wegen Aufreizung zum Umsturz. Nach 17 Jahren im Exil kehrte er 1868 nach Deutschland zurück. Am 18. März 1876 starb Ferdinand Freilichrath in Cannstatt. Das war ein Bericht über die Freilichrathstraße in Aschersleben, gesprochen von Gerda Karl für Radio HBW.

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1: Die aktuellen Temperaturen: Mehringen 16 Grad, Kochstedt 15 Grad, Bernburg 16 Grad, Quedlinburg 17 Grad, Harzgerode 14 Grad, Stiege 14 Grad, Wernigerode 16 Grad, Schirke 13 Grad und auf dem Brocken 9 Grad.

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1: Eine neue Woche ist angebrochen und wir möchten an diesem Montag wieder einigen Jubilaren in unserem Sendegebiet herzliche Grüße übersenden. Wir starten unsere Grußrunde heute in Aschersleben und möchten zunächst Eva Weschke alles erdenklich Gute zu ihrem 90. Geburtstag wünschen. Außerdem beglückwünschen wir Manfred Kaiser zu seinem 85. Geburtstag. Renate Ratzka und Norbert Lindau gratulieren wir jeweils recht herzlich zum 80. Jubiläum. Auch Jürgen Klamroth wünschen wir alles Gute zu seinem 70. Ehrentag. In Kochstedt wird Hannelore Wolter 70 Jahre alt und dazu gratulieren wir recht herzlich. Weiter geht es in Güsten. Dort beglückwünschen wir Margit Kersten und Heinz-Günther Wulff jeweils zum 75. Wiegenfest. In Hecklingen möchten wir Heike Menzel-Göldner alles Gute zum 70. Ehrentag wünschen. Kommen wir nun nach Löbnitz und gratulieren Gunhild Tümmel zu ihrem 85. Jubiläum. Dieter Perl begeht heute sein 70. Wiegenfest und dazu möchten wir alles Gute wünschen. In Nachterstedt beglückwünschen wir herzlich Konrad Debernitz zu seinem 75. Geburtstag. Wir schauen nach Plötzkau und gratulieren Peter Kienberg zu seinem 70. Jubiläum. Unsere Grußrunde endet heute in Stassfurt und dort wünschen wir Dietmar Knorr alles Gute zu seinem 75. Ehrentag. Eine schöne Feier und alles Gute wünscht allen genannten und ungenannten Jubilaren Vanessa Heinel vom Radio HBW-Team.
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2: 9 Uhr.
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4: Die aktuellen Temperaturen. Mehringen 17 Grad, Kochstedt 16 Grad, Bernburg 17 Grad, Quedlinburg 17 Grad, Harzgerode 14 Grad, Stiege 14 Grad, Wernigerode 16 Grad, Schirke 13 Grad und auf dem Brocken 9 Grad.
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5: Hallo und Salam, liebe Zuhörer und Zuhörerinnen. Am Mittwoch, dem 17. Juni 2026, fand im Westerhornhaus Aschersleben die Demokratiekonferenz statt. Eingeladen hatten die Stadt Aschersleben und die Partnerschaft für Demokratie. Im Mittelpunkt stand die Landtagswahl 2026 in Sachsen-Anhalt und die Frage, was sie für unsere Gesellschaft und unsere demokratische Kultur bedeuten kann. Der Vortrag trug den Titel Landtagswahl 2026 in Sachsen-Anhalt, der Seismograph für künftige gesellschaftliche Entwicklungen. Zu Gast war David Begrich vom Verein Miteinander e.V. Er beschäftigt sich seit vielen Jahren mit Rechtsextremismus, Rechtspopulismus und demokratischer Kultur in Sachsen-Anhalt. Bei der Demokratiekonferenz ging es nicht nur um die Frage, wie stark die AfD inzwischen geworden ist. Es ging auch darum, sie zu analysieren, inhaltlich, politisch und gesellschaftlich. David Begrich sprach darüber, wie Rechtspopulismus funktioniert, welche Themen die AfD setzt und warum Menschen diese Partei wählen. Dabei ging es nicht darum, Wählerinnen und Wähler pauschal zu verurteilen. Es ging vielmehr darum, zu verstehen, warum die AfD für manche Menschen attraktiv geworden ist. Vielleicht aus Frust, Protest, Enttäuschung, aber auch die Zustimmung zu bestimmten politischen Forderungen dieser Partei. Die zentrale Frage war, wie reagiert eine demokratische Gesellschaft?

Einladung. David Begrich, ich bin Mitarbeiter der Arbeitsstelle Rechtsextremismus bei Miteinander e.V. Und ich werde Ihnen jetzt in den nächsten 20 Minuten, und Sie werden es mir vielleicht nachsehen, wenn es dann 22 Minuten geworden sind, einen Überblick geben zu der Frage, welche Herausforderungen der Rechtspopulismus und seine parteipolitische Ausprägung in Sachsen-Anhalt, vor allem die AfD, im Jahr 2026 darstellt. Und das möchte ich im Kern eigentlich unter zwei Aspekten anschauen. Der erste Aspekt, auf den ich ein bisschen eingehen will, ist, dass ich Ihnen ein Angebot machen möchte, die politische Partei AfD zu verstehen. Also diese Partei inhaltlich zu charakterisieren, auch ihre politische Kommunikationsstrategie zu charakterisieren, um dann in einem zweiten Schritt mit Ihnen zu gehen, nämlich die Frage, wer sind die Wählerinnen und Wähler dieser Partei und was ist die Motivlage, diese Partei zu wählen. Wenn es die Zeit dann noch erlaubt, vielleicht auch noch einen dritten Schritt zu gehen, nämlich darauf zu schauen, wie denn eine sinnvolle demokratische Auseinandersetzung mit diesem Politikangebot aussehen könnte. Lassen Sie mich zunächst erst einmal einführen zur Frage der politischen Charakterisierung der AfD als Partei. Und ich trage hier weder eine Option für die Wahl der AfD noch eine Option gegen die Wahl der AfD vor, sondern ich mache Ihnen einen Analyse- und Verständnisvorschlag, die politische Konzeption dieser Partei zu verstehen. Und ich glaube, wenn wir sie verstehen wollen, dann müssen wir einmal gedanklich zurückgehen in das Jahr 2013, nämlich dem Zeitpunkt der Gründung dieser Partei in Sachsen-Anhalt. Das liegt jetzt etwas mehr als 10 Jahre zurück. Und ich glaube, man kann mit Fug und Recht sagen, dass die damals gegründete Partei nicht mehr die ist, die sie heute ist. Da hat es einen politischen, kulturellen und ideologischen Transformationsprozess gegeben, der dafür Sorge trägt, dass das politisch-ideologische Gesicht dieser Partei sich deutlich verändert hat. Und wenn wir nochmal einen Augenblick zurückspulen in das Jahr 2013, dann werden Sie sich vielleicht erinnern, dass der Gründungsimpuls für die AfD die damalige Euro-Krise war. Also alles, was rund um die Euro-Rettungspolitik zu tun hatte, das war der Gründungsimpuls dieser Partei. Und wenn Sie damals die Medienberichterstattung verfolgt haben, vielleicht auch so ein bisschen in den Zeitungen gelesen haben, dann werden Sie festgestellt haben, dass damals die AfD eine ortholiberale Einthemenpartei war, deren Parteitage so ein wenig den Charakter von volks- oder finanzwissenschaftlichen Fachseminaren hatten. Das hatte viel damit zu tun, dass die damaligen Protagonistinnen und Protagonisten der Partei, also allen voran Bernd Lucke, ja selbst aus der Finanzwissenschaft kamen und sozusagen damit ein Politikangebot in den Raum stellen wollten, das der Euro-Rettungspolitik entgegenstand. Und dieser Gründungsimpuls der AfD, der wurde auch in Sachsen-Anhalt aufgegriffen, auch in Thüringen, auch in Sachsen. Aber es stellte sich eben sehr schnell heraus, spätestens ab 2014, dass die Partei einen Prozess der Radikalisierung beginnt. Und ich glaube, man kann das Datum des Beginns dieser Radikalisierung der Partei auch ganz gut eingrenzen auf das Jahr 2014. Das ist das Jahr, in dem die damals sogenannte Erfurter Resolution erscheint. Das ist ein Dokument, das, wenn wir es heute durchlesen, uns sozusagen so etwas wie ein Aha-Momentum zu der Frage verschafft, welchen Weg hat die AfD danach genommen? Weil bestimmte politisch-ideologische Schlüsselwörter und Positionierungen dieses Papiers, das sich damals gegen Frauke Petri und Bernd Lucke richtete, kommen in diesem Papier schon vor. Und ich erwähne das nicht, um Sie zu langweilen, sondern um Ihnen deutlich zu machen, dass ein Teil der damaligen Autorenschaft der Erfurter Resolution heute noch in Sachsen-Anhalt und Thüringen eine tragende Rolle innerhalb der politischen Formation der AfD spielt. Ich nenne nur mal den Namen Björn Höcke, der zu den Autoren dieser Erfurter Resolution zählt. Und diese Erfurter Resolution ist so etwas wie der Startpunkt für den Formierungsprozess dieser politischen Partei, der dann verschiedene Stationen durchläuft. Sie haben das vielleicht so ein bisschen zeitgeschichtlich

0: vor Augen, dann kommen die Pegida-Proteste, dann kommt die Corona-Krise, dann kommt vorher noch die Auseinandersetzung um die sogenannte Flüchtlingskrise. Das alles sind ja Stationen, die Ihnen durchaus vor Augen stehen. Aber das Interessante an dem Vorgang ist eigentlich etwas anderes. Das Interessante an dem Vorgang ist nicht, dass wir es hier mit einer politisch-ideologischen Formation zu tun haben. Parteienneugründungen hat es in der Geschichte der Bundesrepublik viele gegeben. Das Interessante ist hier, dass der Prozess der Radikalisierung dieser Partei von den Wählerinnen und Wählern belohnt wird und nicht bestraft. Und das ist erklärungsbedürftig, weil wenn man sich die politikwissenschaftliche Parteienforschung zum Thema ansieht, jedenfalls in Deutschland, dann wird man relativ schnell merken, dass in der Geschichte zumindest der alten Bundesrepublik immer galt, je radikaler eine rechte Partei auftritt, desto mehr Wählerinnen und Wähler verliert sie. Das war bei der NPD so. Das war bei den Republikanern so. Das war bei, im Grunde genommen, in der Geschichte der alten Bundesrepublik bei allen Neugründungen so. Bei der AfD ist es eben offenkundig vor allem, auch und vor allem in den ostdeutschen Bundesländern nicht so, sondern die Wählerinnen und Wähler gehen nicht nur jeden Radikalisierungsschritt dieser Partei mit, nein, sie belohnen diese Radikalisierung auch. Und ich gehe deshalb so ausführlich darauf ein, weil ich glaube, dass dieser Umstand uns hilft zu verstehen, warum es zumindest derzeit in der AfD überhaupt keinen Grund gibt, etwas moderater aufzutreten oder sich zu deradikalisieren. Warum sollte die Partei das im Moment tun, wenn sie in der Gunst der Wählerschaft scheinbar sozusagen nach oben unendlich steigt? Das ist, glaube ich, einfach ein Gesetz des politischen Erfolgs, von dem man sich noch einmal anschauen muss, wie er dann tatsächlich im Detail funktioniert. Ich bin mir gar nicht sicher, ob der Prozess der Radikalisierung dieser Partei schon abgeschlossen ist. Aber ich glaube, man kann eines jetzt schon mit Fug und Recht sagen, nämlich dass es sich zumindest in Sachsen, Sachsen-Anhalt und Thüringen in seinem Wesen nach um eine rechtsextreme Partei handelt. Darüber besteht nicht nur in der Politikwissenschaft, sondern auch bei den Sicherheitsbehörden im Kern Einigkeit. Das heißt ja nicht, und das will ich nochmal ausdrücklich sagen, das heißt ja nicht, dass jeder und jede Einzelne, die in dieser Partei Mitglied ist, politisch weltanschaulich gefestigter Rechtsextremist ist. Darum geht es gar nicht. Aber es zeigt eben doch deutlich, dass die Funktions- und Mandatsträger der Partei einerseits, aber auch die politische Programmatik, die diese Partei nach vorne stellt, andererseits, mehr als nur deutliche Hinweise darauf gibt, zu sagen, hier wird ein Momentum der Disruption in der politischen Kultur der Bundesrepublik Deutschland angestrebt. Und jetzt mache ich mal eine große Klammer, eine gedankliche, und wir schauen mal einen Moment lang auf die Frage des Szenarios einer weiteren Normalisierung der AfD. Und da haben Sie ja, wenn Sie sich politisch einigermaßen ab und an informieren, sicher vor Augen das besonders radikal ausfallende Wahlprogramm mit dem Titel Regierungsprogramm. Und wenn man sich diese 150 Seiten durchliest oder vielleicht davon auch nur 60 oder 80 Seiten gelesen hat, dann kann man sich ja des Eindrucks nicht erwehren, da geht es darum, so etwas wie einen Bruch in der politischen Kultur zu organisieren. Das ist ja ganz offenkundig so, wenn man also eine Partei hat, die nicht nur eine Akzentverschiebung in politischen Handlungsfeldern möchte, sondern auch tatsächlich zu einer Axialverschiebung in der politischen Kultur kommen. Und ich glaube, das ist der entscheidende Unterschied. Und die beiden Varianten, die jetzt zueinander in Konkurrenz stehen bei der Frage, worüber reden wir denn, wenn wir über den Tag nach dem 6. September sprechen, dann stehen dafür meiner Ansicht nach, und Sie können mir da gerne widersprechen, zwei Optionen im Raum. Die eine Option ist eine satte Regierungsmehrheit für diese Partei, die bedeuten würde, dass sie alleine regieren kann. Und dann ist die Lektüre und die aufmerksame Lektüre des Parteiprogramms oder des Wahlprogramms genau das Richtige, um sich Klarheit darüber zu verschaffen, was da zu erwarten ist. Und da gibt es ja auch eine breite öffentliche Diskussion drum. Es gibt aber einen zweiten Faktor, von dem nach meinem Eindruck in der öffentlichen Auseinandersetzung unzureichend die Rede ist. Nämlich die Vorstellung, dass die AfD am Ende des Wahlsonntages bei 37,2, 38,5, 39,3% stehen bleibt, nicht alleine regieren kann, aber wie ein Sperrriegel im Landtag vertreten sein wird, um ihn herum dann die verbliebenen demokratischen Fraktionen vor der Herausforderung stehen, eine demokratisch legitimierte Regierung zu bilden. Und auch das übrigens wäre eine ernste Herausforderung für die demokratische Kultur dieses Landes. Warum ist das so? Das ist, glaube ich, deshalb so, weil wir nicht verkennen dürfen, dass im Unterschied zu den westdeutschen Bundesländern die Mehrheit der Bevölkerung in Sachsen, Sachsen-Anhalt und Thüringen, aber auch in Brandenburg und Mecklenburg-Vorpommern eine innere zeitgeschichtlich und mentalitätsgeschichtliche Distanz zum politischen System der Bundesrepublik Deutschland empfindet. Und die AfD eine politische Partei ist, die diese innere Distanz sozusagen politisch in Dienst nimmt. Man könnte vielleicht auch so weit gehen zu sagen, sie instrumentalisiert sie, diese innere Distanz. Ich will mit Blick auf die Zeit den zweiten Schritt gehen und die Frage stellen, wie sieht denn das mit der Wählerschaft aus? Wenn Sie eine Wählerschaft haben, die in der Prognostik bei 40% liegt, und da spielt die sozialwissenschaftliche Fehlertoleranzquote nach oben und unten von 3% keine Rolle, also nageln Sie mich jetzt nicht auf 40% fest, es können auch 38,4 sein oder 43,8. Eines aber ist doch dann klar, wenn ich ein solches Potenzial Wählerschaft habe, dann ist diese große Wählerschaft sehr heterogen zusammengesetzt. Es handelt sich dabei also nicht um Menschen, die ausschließlich zur politisch-ideologischen Kernanhängerschaft dieser Partei gehören. Also nicht um weltanschaulich gebundene Rechtsextremisten. Dazu ist diese Wählerschaft zu groß und zu umfangreich. Und deshalb ist es, glaube ich, sinnvoll, sich vor Augen zu führen, wie ist man denn in der Lage, diese Wählerschaft differenziert zu beschreiben. Und da gibt es die Wählergruppe 1, das ist die Kernwählerschaft. Das sind diejenigen, die Sie jetzt wahrnehmen, die zu den Bürgerdialogveranstaltungen gehen, die die AfD anbietet. Das ist die Kernanhängerschaft. Das sind diejenigen, die aus Gründen der inhaltlichen Übereinstimmung mit dieser Partei bereit sind, ihr ihre Stimme zu geben. Das ist die Wählergruppe 1. Die sind sozusagen das engste politische Umfeld. Und ich weiß nicht, wer von Ihnen mal zu einer solchen Bürgerdialogveranstaltung hingegangen ist. Mein Eindruck war, da geht es zwar um Bürger, aber weniger um Dialog, sondern vielmehr um Fananhängerschaft. Das ist auch völlig okay, aber man muss einfach wissen, wer da sitzt und wer da nicht sitzt. Und dann gibt es eine zweite Wählergruppe, die könnte man mit dem Satz zusammenfassen, den Sie vielleicht jetzt auch immer mal wieder hören. Der Satz lautet, da hat die AfD doch einen Punkt. Das ist die Wählergruppe 2. Also Menschen, die das politisch-programmatische Angebot der AfD gar nicht teilen, aber sagen, in diesem oder jenem Programmpunkt, da hat die AfD doch einen Punkt. Oder die sagen, nach 10 Jahren Opposition sollen sie doch mal regieren und zeigen, was sie können. Diese Wählergruppe ist deutlich zu unterscheiden zu der zuvor von mir genannten Wählergruppe. Ja? Und jetzt müsste man sich die Mühe machen und sagen, gibt es denn Themenbereiche, bei denen die AfD einen Punkt hat? Und wenn es diesen Punkt gäbe, oder gibt es im Spektrum der demokratischen Parteien dazu kein politisches Angebot? Das ist die Frage, die damit verbunden ist. Das ist die Wählergruppe 2. Und dann kommt die Wählergruppe 3 und die halte ich ehrlich gesagt für die unterschätzteste Wählergruppe, weil sie in Sachsen-Anhalt eine sehr, sehr wichtige Rolle spielt. Das sind jene Menschen, für die Politik ein weit entferntes Hintergrundrauschen ihres Alltags ist. Und was meine ich damit? Ich will das mal noch deutlicher ausdrücken. Ich meine damit nicht diejenigen, die unruhig werden, wenn sie das 6.50 Uhr Interview im Deutschlandfunk verpassen. Ich meine damit auch nicht diejenigen, die unruhig werden, wenn sie morgens die 3 überregionalen Tageszeitungen, die sie abonniert haben, nicht im Briefkasten vorfinden. Von denen rede ich nicht. Sondern ich rede von Menschen, die den Eindruck haben, die Sphäre des Politischen fände oberhalb ihres Alltages statt. Und sie selbst befänden sich unten und haben den Eindruck, ihre Einflussmöglichkeiten auf das, was dort oben, oberhalb ihrer Lebenswelt stattfindet, die tendieren gegen Null. Und diese Gruppe ist sozialwissenschaftlich gesehen in Ostdeutschland sehr, sehr groß. Und das können Sie daran sehen, dass die Wahlbeteiligung zu den Bundestags-, zu den Landtags-, zu den Europawahlen in den ostdeutschen Bundesländern grundlegend sehr stark schwankend ist, von politischen Konjunkturen abhängig ist. Lange Rede, kurzer Sinn. Wir haben es mit einer sehr großen Gruppe von Nichtwählerinnen und Nichtwählern zu tun. Und diese Nichtwähler haben unterschiedliche Motivationen. Es gibt immer diejenigen, die am Wahlsonntag Zahnschmerzen haben und lieber zum Notdienst gehen und sagen, es ist mir diese Landtagswahl egal, Hauptsache ich werde diese Zahnschmerzen kriegen. Oder diejenigen, die sagen, Mensch, es ist so schönes Wetter, ich gehe heute mal in meinen Garten und ernte endlich mal die Himbeeren, die da sind. Aber es gibt eben auch ganz unterschiedliche politische und lebensweltliche Motivlagen, nicht zur Wahl zu gehen. Und diese heterogene Zusammensetzung dieses Nichtwählermilieus, da setzt die strategisch-politische Kommunikation der AfD an, weil wenn wir uns die Wählerwanderungen ansehen, dann ist es der Partei eben in den letzten Jahren gelungen, durch dieses Wählermilieu, das sehr heterogen zusammengesetzt ist, wie mit einem Staubsauger durchzugehen. Sie können das am Wahlabend immer sehen, wenn die Wählerwanderungen gezeigt werden von der einen Partei zur anderen Partei, dann achten Sie mal darauf, wohin die meisten Nichtwählerinnen und Nichtwähler gehen. Und das waren bei den zurückliegenden Landtagswahlen ganz oft die AfD. Das heißt also, offenkundig ist diese Partei in der Lage, eine politische Kommunikation zu führen, die eine große Gruppe dieser Nichtwählerinnen und Nichtwähler anspricht. Und wie gelingt das? Zu der Frage, wie das gelingt, könnte man jetzt ein eigenes politikwissenschaftliches Seminar machen. Da wir die Zeit dafür nicht haben, mache ich Ihnen einen Deutungsvorschlag. Dem können Sie auch widersprechen. Der Deutungsvorschlag, den ich mache, nachdem ich mir jetzt den Vorwahlkampf und den Wahlkampf von Ulrich Siegmund angesehen habe, war: depolitisiere deine eigene Politik. Depolitisiere deine eigene Politik. Also, sprich über Politik, indem du tunlichst vermeidest, über Politik zu sprechen. Was seinen Ausdruck in der Tatsache findet, dass Ulrich Siegmund sehr gern sagt, ich bin gar kein Politiker, ich bin der Uli. Und diese Selbstdepolitisierung von eminent politischen Personen, das hat die AfD nun überhaupt nicht erfunden. Diese Depolitisierung eminent politischer Fragen liegt in der Tradition der politischen Kultur der ostdeutschen Bundesländer und hat damit zu tun, dass eine Mehrheit von anderthalb Generationen Kohorten in Ostdeutschland eine innere Distanz zu Parteien an sich, zum Parlament an sich, zu Institutionen an sich empfindet. Und deshalb so erfolgreich ist, wer einerseits sich selbst thematisiert als Person und andererseits in der Lage ist, Distanz zum politischen Betrieb zu bekunden, und zwar glaubhaft. Und jetzt gehe ich mal in eine Rolle, die ich gar nicht so gerne einnehme, nämlich ich stelle mir mal einen Augenblick lang vor, ich wäre der Wahlkampfberater von Ulrich Siegmund. Und wenn ich ihm eines raten würde, dann würde ich ihm raten, was er ohnehin schon tut, nämlich bis zum Wahltag möglichst zu vermeiden, zu polarisieren und über Politik zu sprechen. Das wird ein wesentliches Erfolgsmomentum der AfD sein. Also sozusagen in den vorpolitischen Raum zu gehen, um dort über eine unpolitische Art und Weise über Politik zu sprechen. Und jetzt komme ich zu meinem letzten Punkt, nämlich zu der Frage, wie kann man sich denn seitens einer demokratischen Kultur damit sinnvoll auseinandersetzen? Und das ist deshalb so schwer, weil die jetzige Situation, in der wir jetzt sind, ungefähr anderthalb Monate oder zwei Monate vor den Landtagswahlen, ja nicht aus der Luft gegriffen ist, sondern über Jahre entstanden ist. Die AfD ist ja auch nicht erst seit gestern im Landtag, sondern sie ist schon seit 2016 im Landtag. Das heißt also, es wird jetzt keine Situation entstehen, in der plötzlich die Konzepte vom Himmel fallen. Und dennoch denke ich, gibt es einige Aspekte, die es wert sind, bedacht zu werden für die Auseinandersetzung der kommenden Wochen und Monate. Und ein Aspekt scheint mir die Beantwortung der Frage zu sein, mit wem rede ich worüber, mit welchem Ziel. Ich glaube, dass diese Beantwortung dieser Frage deshalb so wichtig ist, weil wir in den letzten Monaten, vielleicht auch Jahren, immer wieder erlebt haben, dass auf unterschiedlichen Ebenen der politische Betrieb der AfD begrifflich, rhetorisch, thematisch und grundsätzlich inhaltlich ohne Not entgegengekommen ist. Also verstehen Sie mich nicht falsch, wenn Sie zu einer Runde Schach eingeladen werden und an diesem Schachspiel teilnehmen und Sie sind ein geschulter Schachspieler, eine geschulte Schachspielerin, dann werden Sie der Schachgemeinschaft am Abend nicht vorschlagen, plötzlich, Mensch, ärgere dich nicht zu spielen. Das ist nicht sinnvoll. Wenn man sich eigentlich zusammengefunden hat, um Schach zu spielen. Aber genau das passiert im politischen Diskurs. Was wir ständig erleben, ist, dass auf unterschiedlichen Ebenen Teile der Öffentlichkeit, Teile des politischen Betriebs ohne Not die Themen und Begriffe der AfD spielen, statt eigene Themen, eigene Begriffe zu setzen und sich dann zu wundern, dass das Aufgreifen von Themen und Begriffen der AfD nicht auf das eigene Konto einzahlt, sondern auf das Konto der AfD einzahlt. Und wenn wir das mal kontrastieren mit der politikwissenschaftlichen Forschung, dann werden wir feststellen, das ist ein Befund, der ist 30 Jahre alt. 30 Jahre alt ist der Befund, dass der Versuch, rechtsextreme Parteien dadurch zurückzudrängen, dass man ihre Themen und Begriffe aufgreift und selbst thematisiert, dass der überall gescheitert ist. In Österreich, in Frankreich, in anderen Staaten. Es gibt ein Land, wo das nicht gescheitert ist, das ist Dänemark, das ist ein Sonderfall. Das heißt, wenn man eine sinnvolle Auseinandersetzung mit der AfD führen will, dann wäre es doch sinnvoll, bei den eigenen Themen und den eigenen Begriffen zu bleiben und eigenen Sprechräume als das zu verteidigen, was sie sind, statt sich beständig bei den eigenen Veranstaltungen auf die Themen, Deutungsvorlagen und Begriffe einer politischen Strömung einzulassen, deren Inhalte man ja eigentlich nicht teilt. Mir ist durchaus klar, dass das keine einfache Situation ist, weil die AfD eine Meisterschaft damit entwickelt hat, zu suggerieren, sie sei im Besitz einer Kommunikationsdominanz im öffentlichen Diskurs der ostdeutschen Bundesländer. Und das korrespondiert natürlich sehr stark damit, dass sie in den sozialen Medien bei Instagram und TikTok in der Tat sehr stark ist. Aber jetzt verrate ich Ihnen ja auch kein Geheimnis, wenn ich Ihnen sage, mit Instagram und TikTok allein gewinnt man die Wahlen auch in Sachsen-Anhalt nicht. Weil es gibt ja Regionen, da ist das Internet nicht so verfasst, dass man sich da wackelfreie Videos angucken könnte. Und die soziodemografische Zusammensetzung der Wählerschaft in Sachsen-Anhalt legt nahe, dass die Mehrheit der Wählerinnen und Wähler in Sachsen-Anhalt jetzt auch nicht den ganzen Tag vor Instagram und TikTok sitzt, sondern eher die analogen Medien nutzt, eher darauf achtet, was in ihrem Umfeld passiert. Also vielleicht beispielsweise auch nochmal auf Plakate oder Faltblätter guckt. All das sind sozusagen Punkte, die für die Frage nicht ohne Belang sind, wie in der verbleibenden Zeit die politische Kommunikation laufen wird. Und da muss man sich jetzt überhaupt nichts vormachen. Wir laufen jetzt auf eine vielleicht auch polemische Zuspitzung der Wahlkampfsituation zu. Und das hat auch Wahlkampf in der Demokratie, hat das auch so an sich. Ich glaube aber andererseits auch, man sollte nicht in eine Situation geraten, in der eine Partei, die AfD, mit der politisch-ideologischen Verfasstheit, wie ich sie zuvor skizziert habe, in der Lage wäre, das politische Setting in Sachsen-Anhalt zu bestimmen. Ich glaube, das ist eine Gefahr für die Demokratie. Vielen Dank.
1: Nach diesem Vortrag hatte ich die Gelegenheit, mit Herrn Begrich persönlich zu sprechen. Für Radio Salam war mir besonders wichtig, was zentrale Forderungen aus dem sogenannten Regierungsprogramm der AfD für Menschen mit Migrationshintergrund, für Geflüchtete und für das Ankommen und Zusammenleben in unserer Gesellschaft bedeuten könnte. Für viele Menschen, die hier leben, arbeiten, lernen oder neu angekommen sind, sind solche politischen Debatten nicht abstrakt, sondern sie treffen und verunsichern jeden von Ihnen persönlich. Sie hören jetzt das Interview mit David Begrich.
2: Warum ist die Landtagswahl 2026 in diesem Jahr aus Ihrer Sicht eine ganz besondere Wahl?
3: Ich glaube, es ist eine ganz besondere Wahl, weil es dieses Jahr nicht nur um eine Frage der Akzentverschiebung in der politischen Kultur des Landes geht, sondern weil es deutliche Indikatoren gibt, die dafür sprechen, dass wir eine politische Partei haben, die tatsächlich auf eine Disruption in der demokratischen Kultur des Landes hinarbeitet.
2: Können Sie das nochmal erläutern?
3: Naja, also wenn man sich das Wahlprogramm der AfD ansieht, dann sieht man ja sehr deutlich, dass es hier nicht nur darum geht, kleine Stellschrauben in der Bildungspolitik oder in der Kulturpolitik zu verändern, sondern es geht um eine grundsätzliche Infragestellung der bisherigen politischen Kultur.
2: Was bedeuten die Forderungen der AfD für Menschen zum Beispiel mit Migrationsgeschichte, weil ich arbeite bei Radio Salam, ich habe viele Kontakte, für Geflüchtete?
3: Ja, es bedeutet vor allen Dingen erstmal eine Infragestellung ihrer gesellschaftlichen Repräsentanz. Also wir sind ja inzwischen eine Gesellschaft, in der Migration einfach dazugehört und wir in vielen gesellschaftlichen Bereichen auch ohne Zuwanderung und Menschen aus anderen Ländern die soziale Infrastruktur auch gar nicht mehr aufrechterhalten können. Und das heißt, diese Infragestellung hat nicht nur eine menschliche Komponente, sondern sie hat ja auch eine gesellschaftspolitische Komponente.
2: Ich spiele jetzt auf den Begriff Remigration an, der bedient wird von der AfD. Was impliziert, wenn alle Ausländer draußen sind, geht es uns wieder gut?
3: Naja, die AfD sagt ja, sie würde nur sozusagen die abschieben, die zur Abschiebung vorgesehen sind. Ich glaube aber, dass es ja eigentlich dem ein fremdenfeindlicher Impuls folgt.
2: Und was würden Sie unentschlossenen Wählern raten oder Leuten, die sagen, ach, meine Stimme bringt ja sowieso nichts, ich halte mich raus?
3: Ich würde unentschlossenen Wählern raten, sich genau zu informieren, wen sie aus welchem Grund wählen und eine sehr bewusste Entscheidung zu treffen. Und zwar nicht nur in ihrem eigenen Sinne, sondern auch im Sinne ihrer Kinder und ihres sozialen Umfeldes. Vielen Dank.
1: Die Demokratiekonferenz in Aschersleben hat deutlich gemacht, eine Auseinandersetzung mit der AfD muss bei ihren politischen Inhalten beginnen. Entscheidend ist, welche Ziele sie verfolgt, welche Sprache sie benutzt und welche Folgen ihre Forderungen für Demokratie, Rechtsstaat und Zusammenleben hätten. Eine sachliche Einordnung darf nicht dazu führen, die Gefahr für Demokratie, Rechtsstaat und Minderheitenrechte kleinzureden. Gerade für Menschen mit Migrationshintergrund und für Geflüchtete sind solche politischen Forderungen nicht abstrakt. Sie betreffen ihre konkrete Lebenswirklichkeit, ihren Aufenthaltsstatus, ihre Sicherheit, ihre gesellschaftliche Anerkennung und die Frage, ob ihre Rechte auch künftig geschützt bleiben. Die AfD zu verstehen, heißt also nicht, sie zu entschuldigen. Es heißt, ihre Wirkung ernst zu nehmen, ihre politischen Ziele kritisch zu prüfen und unsere demokratischen Werte entschieden zu verteidigen. Das war ein Beitrag von der Demokratiekonferenz im Besthornhaus in Aschersleben, aufgenommen am 17. Juni 2026. Für Radio HBW war Ute Christina Scholz vom Salam-Team vor Ort.
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5: Die aktuellen Temperaturen: Mehringen 17 Grad, Kochstedt 16 Grad, Bernburg 18 Grad, Quedlinburg 18 Grad, Harzgerode 15 Grad, Stiege 14 Grad, Wernigerode 17 Grad, Schirke 14 Grad und auf dem Brocken 9 Grad.
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0: und herzlich willkommen, liebe Zuhörer und Zuhörerinnen. Merhaba, wa salam, assistai al-mustamein. Vielleicht haben Sie es auch bemerkt oder sogar persönlich gespürt, die Stimmung in unserer Gesellschaft hat sich verändert. Wo früher noch Respekt und Empathie spürbar waren, sind die Fronten heute oft verhärtet. Viele überlegen genauer, was sie sagen können und dürfen und vor allem, was besser nicht. Ein falsches Wort, ein fremdklingender Name und schon wird geurteilt. Der Ton ist rauer geworden. Es wird schneller verurteilt, schneller ausgegrenzt und das Miteinander gerät immer mehr unter Druck. Das trifft besonders auch Menschen mit Migrationshintergrund. Menschen, die hier leben, arbeiten, lernen und sich einbringen. Menschen, die sich dann fragen, bin ich in diesem Land noch willkommen? Und es betrifft auch viele, für die wir Radio Salam machen und meine Kollegen, die mit mir diese Sendung gestalten. Einige haben mir schon erzählt, dass menschenfeindliche und herabwürdigende Beleidigungen ihnen gegenüber fast schon zur Tagesordnung gehören. In vielen Städten, so auch in Aschersleben, gibt es aber zum Glück viele Menschen, die diese und auch andere rechtspopulistische Entwicklungen, denn es geht nicht nur um einzelne Sprüche oder einen raueren Ton, es geht um politische Pläne, die unser aller Zusammenleben verändern können, um Demokratie, Rechtsstaat, soziale Sicherheit und um die Frage, wer in diesem Land dazugehören darf und wer nicht. Um all diesen Entwicklungen nicht taten- und machtlos gegenüberzustehen und Flagge und Gesicht zu zeigen, hat sich das Bürgerbündnis Aschersleben bleibt bunt gegründet. Mein Kollege Mohammed Ayamos und ich haben ein Treffen dieses Bündnisses besucht und die Menschen gefragt, warum sie sich für die Demokratie engagieren.
1: Ich bin Norbert Jahn, ich bin Arzt gewesen in Aschersleben und das ist vielleicht für diese Frage noch das Wichtigste. Ich habe 30 Jahre ohne Demokratie leben müssen, wie so viele von uns. Also ich bin 1989 knapp 30 Jahre alt gewesen und die Wende damals hat mein Leben total verändert. Da haben wir die Demokratie bekommen und die möchte ich behalten. Unser Bündnis gibt es eigentlich seit 2,5 Jahren. Das war die Zeit, als die ganz vielen Demonstrationen für Demokratie in Deutschland Land auf Land ab stattfanden.
0: Warum wählst du demokratisch? Warum ist dir das wichtig?
1: Ja, ich glaube, es gibt zur Demokratie keine wirkliche Alternative. Keine, die besser ist. Ich kenne kein Land, auch in unserer Umgebung nicht, wo die Probleme besser gelöst werden. Die Probleme sind groß und Demokratie ist schwierig, aber es gibt nichts Besseres.
0: Wenn Leute trotzdem blau oder braun wählen wollen, was möchtest du denen zu überdenken geben?
1: Sie sollten die Leute, die sie wählen wollen, dann tatsächlich prüfen und fragen, ob sie wirklich Antworten haben auf die großen Fragen, auch auf ihre persönlichen Fragen. Wenn sie meinen, es geht ihnen schlecht, ob die das wirklich versprechen können, dass das dann besser wird, das ist oft völlig unklar.
0: Wer sind die Leute, die im Bündnis sind?
1: Das sind ganz unterschiedliche Leute. Das ist alles alle Altersgruppen und alle Berufsgruppen. Das sind Leute aus Parteien, aus Vereinen, aus Kirchen. Und alle haben die gleiche Sorge, nämlich dass im September dieses Jahres dann die Landtagswahlen so ausgehen, dass wir unsere Demokratie vielleicht nicht mehr wiedererkennen. Wir sind ein Bürgerbündnis, wie unser Name schon sagt, und das wollen wir auch bleiben. Wir haben ein gemeinsames Ziel, manchmal unterschiedliche Wege auch. Und wir wollen Leute erreichen, die auch vielleicht noch überlegen, wen sie wählen wollen und noch nicht festgelegt sind. Das ist unsere Aufgabe.
0: Und wie können Interessierte mit dem Bündnis Kontakt aufnehmen?
1: Ja, Sie finden uns natürlich bei Facebook, demnächst auch in einem WhatsApp-Kanal und bei Instagram. Wir werden jetzt versuchen, so schnell wie möglich auch in die Breite zu gehen.
2: Mein Name ist Ralf Neumann, ich bin Werte-Ortsvorsitzender Mansfeld-Südhorns im Bezirksvorstand Sachsen-Anhalt-Süd und darüber hinaus. Ich bin dem Bündnis Aschersleben bleibt bunt beigetreten. Ich unterstütze das Bündnis, weil ich gegen Braun bin, auch wenn die sich blau nennen. Es gab das 1933 schon mal mit den ganz schlimmen Folgen. Damit sowas nicht nochmal passiert, unterstütze ich alles, was demokratische Bewegungen sind. Auch wenn man dabei aneckt, aber damit kann ich leben. Und es sind Wiederzeichen und Vorzeichen schon seit Jahren erkennbar, dass das durchaus wieder so kommen kann. Wir brauchen das nicht nochmal. Ich würde dringendst empfehlen, sich mal das Parteiprogramm der AfD durchzulesen. Ja, da stehen Sachen drin, schön weit hinten. Behinderte wegsperren und ähnliche Sachen. Braucht kein Mensch. Ich würde außerdem dringend empfehlen, mal in die Geschichte zu gucken, solange ist das noch nicht her, was da passiert ist und was das für Folgen hat. Und ich würde auch mal dringend empfehlen, den Kandidaten dieser AfD mal auf die Zähne zu fühlen und mal nachzuhaken, wie sie manche Sachen umsetzen wollen oder das hinkriegen sollen, wenn sie Sachen in der Bevölkerung verbreiten, die rein rechtlich gar nicht durchsetzbar sind, weil man Gelder nicht von A oder sonst wohin schieben kann, was sie auch den Leuten erzählen. Und wer das eben nicht genau hinterfragt, der weiß das nicht.
3: Ich bin Ingo, ich bin Bürger in Aschersleben und ich möchte nicht, dass zum Beispiel Rechtsextreme und Rechtspopulisten unser Land unattraktiv machen. Für wen wollen sie unser Land unattraktiv machen? Für andere und für sich selber attraktiv? Das funktioniert nicht. Man kann nicht sein Haus hässlich machen für andere, dann gefällt es einem selbst nicht mehr. Und wir müssen daran denken, dass unser Land attraktiv und unsere Stadt attraktiv bleibt für alle, auch für Zuwanderer. Und wenn ich an Zuwanderer denke, dann denke ich auch an Zuwanderer aus anderen Bundesländern. Vielleicht, jeder kennt es aus der eigenen Familie, die eigenen Kinder, Enkel, die woanders hingegangen sind, nach der Schule, Ausbildung, Studium gemacht haben und vielleicht sogar daran denken, zurückzukommen in ihre Heimat. Und wenn die unattraktiv ist, dann wird das nie passieren. Und das will ich verhindern. Deswegen will ich demokratisch wählen. Ja, denkt drüber nach, wie attraktiv das Land sein soll.
4: Ich bin der Kai Mertens, ich bin gebürtiger Aschersleber und ich bin beim Bündnis Aschersleben bleibt bunt, weil ich die Gesellschaft lieber wieder geeint und nicht vom Kopf, sondern auf die Füße gestellt sehen würde. Und ich wähle demokratisch, damit sich einiges zum Positiven ändert in unserer Gesellschaft und damit nichts Schlimmes, was jetzt gerade noch so aktuell ist, so bleiben muss, wie es ist.
0: Was würdest du Leuten mit auf den Weg geben, die trotzdem rechte Parteien wählen wollen?
4: Ihren Protest nochmal überdenken und sich etwas genauer wirklich informieren oder informieren zu lassen und sich wirklich eine eigene Meinung zu bilden. Nicht alles blind hinzunehmen und nicht nur den Schlagwörtern oder den Versprechen zu vertrauen oder zu glauben, denn auch in jüngster oder mittelfristiger Vergangenheit haben wir ja gesehen, dass nicht alle Versprechen immer so umgesetzt werden oder gar eingehalten werden, auch von den mittlerweile etablierten, wie wir es uns vielleicht wünschen oder gewohnt waren. Deswegen würde ich mahnen zur Vorsichtigkeit und zur Vernunft, auch im Protest.
0: Ich bin Ute Christina. Ich bin dem Bündnis Aschersleben bleibt bunt beigetreten, weil mich stört, dass Hass, Hetze, Rassismus, Diskriminierung so überhand genommen haben in unserem Land. Ich wähle demokratisch, ja genau aus diesen Gründen, damit die Stimmung in der Bevölkerung wieder ruhiger, friedlicher wird, damit jeder Mensch hier seinen Platz findet, damit nicht Leute ausgegrenzt werden. Da denke ich auch an meine syrischen, ukrainischen Mitarbeiter bei Radio Salam, die alle gefährdet werden würden, wenn eine rechtspopulistische Partei, sprich die AfD, gewählt werden würde und auch unsere Arbeit beim Radio in Frage gestellt wäre.
5: Das war ein Beitrag der Salam-Redaktion für Radio HBW. Wir waren beim Bürgerbündnis Aschersleben bleibt bunt und haben mit Menschen gesprochen, die sich in Aschersleben für Demokratie einsetzen. Aus ganz unterschiedlichen Gründen, aber mit einem gemeinsamen Anliegen, dass unsere Gesellschaft offen, respektvoll und menschlich bleibt. Mit dem Mikrofon vor Ort waren für Sie Mohammed Ayamos und Ute Christina Scholz.

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0: 10 Uhr.
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2: Die aktuellen Temperaturen: Mehringen 18 Grad, Kochstedt 16 Grad, Bernburg 18 Grad, Quedlinburg 18 Grad, Harzgerode 15 Grad, Stege 15 Grad, Wernigerode 17 Grad, Schirke 14 Grad und auf dem Brocken 9 Grad.
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1: Der Modellfliegerclub Ostharz e.V. Quedlinburg. Der Modellfliegerclub Ostharz e.V. ist eine Gemeinschaft aller am Modellbau und Modellsport Interessierter, die den freien Luftraum ihres Modellflugplatzes Ostharz nutzen wollen. Der Verein ist offen für alle Modelle, egal ob sie fliegen, angebunden segeln, fahren oder schwimmen. Wir haben alles, was fliegt. Flugmodelle, Modellflugzeuge, Hubschrauber, Fallschirm- und Gleitschirmmodelle, Motordrachen und Motorparagleiter, Leinendrachen und Lenkdrachen, Raketenmodelle. Mit dabei sind aber auch Autos, Schiffe, auch Flugzeugmodelle, egal ob Plastmodelle oder auch Standmodelle aus Polystyren. Was noch im Repertoire fehlt, sind Ballons und Zeppeline. Wer das Hobby des Modellsports ernsthaft betreiben will, kann sich vertrauensvoll an jedes Mitglied des Vereins wenden. Ein Treff zum Fliegen ist bei schönem Wetter meist am Abend auf dem vereinseigenen Modellflugplatz Ostharz am Lethturm. Der Modellflugplatz am Lethturm ist ein ursprünglich als reguläres Flugfeld angelegtes Flugfeld, das hinter dem Lethturm zwischen Gernrode und Quedlinburg liegt. Wer allerdings Modellschiffe in unserer Region in Aktion sehen will, sollte montags gegen Abend zum Gondelteich nach Thale fahren. Aber auch das Feiern kommt im Verein nicht zu kurz. Dazu ist dann nach Abschluss der Freiluftsaison hinreichend Zeit. Und da sind dann auch die verständnisvollen Partner dieses oft zeitintensiven Hobbys dabei. Die Vereinigung der Flugmodellsportler des Modellfliegerclubs Ostharz e.V. bietet aber jedem Interessenten am Modellsport in der weiteren Umgebung des Modellflugplatzes Ostharz eine Betätigungsmöglichkeit, egal welchen Alters und gleichgültig, ob als Aktiven oder nur als Zuschauer aus Freude. Der Verein reicht jedem, der ein Modell fliegen lassen oder bauen will, die helfende Hand, um Spaß und Erfolg zu haben und Anfangsfehler zu umgehen. Wichtig für die Kinder, alles erst einmal mit den Eltern besprechen. Sport ist im Verein am schönsten, ist das Motto auch der Modellflieger, die ihre Freizeit sinnvoll gestalten und zur Freude für die Öffentlichkeit nutzen. Dies war ein Beitrag über den Modellfliegerclub Ostharz e.V. Quedlinburg, gesprochen von Alina Petzel für Radio HBW.

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1: Die aktuellen Temperaturen: Mehringen 19 Grad, Kochstedt 16 Grad, Bernburg 19 Grad, Quedlinburg 19 Grad, Harzgerode 15 Grad, Stege 16 Grad, Wernigerode 16 Grad, Schirke 15 Grad und auf dem Brocken 9 Grad.

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1: Heute ist die neue Woche eingeläutet. Das heißt, wir können nochmal gucken, was man in der so alles in der Region unternehmen kann. Damit fangen wir morgen an bei einem Kirchenkonzert in Atzendorf. Zu Gast ist Andreas Klinger. Er gibt ein Konzert als der Wiener Sänger morgen um 18 Uhr in der Atzendorfer Eustachiuskirche. Am Mittwoch gibt es dann in Blankenburg eine Schlossführung. Das barocke Schloss ist heute ein besonderes Kulturdenkmal, das derzeit saniert wird. Die Führung zeigt die wichtigsten Repräsentationsräume des Ensembles. Am Tag darauf gibt es dann eine Busfahrt von Hettstedt nach Quedlinburg. Der nächste Rundgang durch das Schloss Blankenburg ist am Mittwoch um 14.30 Uhr. Am Tag darauf gibt es dann eine Busfahrt von Hettstedt nach Quedlinburg. Die Kirchengemeinde Hettstedt unternimmt eine Reise mit allen interessierten Gemeinschaftsmitgliedern. Neben einem Besuch Quedlinburgs geht's auch ums gemütliche Beisammensein. Die Busfahrt ist am Donnerstag um 12 Uhr. Anmeldungen nimmt Frau Antje Patzak entgegen. Auch ab dem Donnerstag gibt es in Badeborn Pferdesport. Ausgetragen wird die Deutsche Jugendmeisterschaft in den Disziplinen Dressur, Hindernis und Geländefahrten vom Donnerstag bis Sonntag in Badeborn. Eine Woche später, am 8. und 9. August, folgen die Landesmeisterschaften im Gespannfahren. Angekommen am Wochenende schauen wir mal auf ein Rockfestival bei Sangerhausen. Ein neuer Stern am Festivalhimmel ist aufgegangen. 6 Bands aus Sangerhausen, Eisleben und Nordhausen bringen ihre Musik auf die Bühne und zeigen, wie viel kreatives Potenzial in ihnen und der Region steckt. Das Schachtrock-Festival am Röhrig-Schach Wettelrode geht am Sonnabend ab 16 Uhr bis in die Nacht über die Bühne. Karten gibt's in der Touristinfo Sangerhausen sowie an der Abendkasse. Und zu guter Letzt kommen wir heute noch zu einer Kräuterführung durch Aschersleben. Während dieses Rundgangs wird an historischen Orten der Unterschied zwischen Kraut, Wildkräutern und Wurzeln geklärt. Dabei spielen die beiden ehemaligen Klöster und das Wissen der Nonnen und Mönche eine wichtige Rolle. Ebenso die Bedeutung von altem Wissen in der heutigen Zeit. Die Kräuterführung durch die Naturapotheke beginnt am Sonntag um 10.30 Uhr ab der Touristinformation in Aschersleben. Das war's nun schon mit den heutigen Freizeittipps. Noch ganz viel Spaß in der kommenden Woche wünscht Karl Küsters.
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3: Die aktuellen Temperaturen. Meringen 19 Grad, Kochstedt 18 Grad, Bernburg 19 Grad, Quedlinburg 19 Grad, Harzgerode 17 Grad, Stege 16 Grad, Wernigerode 17 Grad, Schirke 14 Grad und auf dem Brocken 9 Grad.
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0: Und wollen wir noch ein Stückchen gehen?
1: Und aus einem schüchternen mach's gut.

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1: 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Diese Geschichte stammt aus unserem Nachbarort Schalewe. 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Aber der in der Mitte von Thun war stehen geblieben und ging auch noch Town aufschluten. Der malate Thun wurde irgendwann weggeräumt. Bloß der blieb stehen. Jeden Abend hat Mr. Klump seine Frau gefragt, hast du den Jarn dir auch tauschloten? Wenn sie vergessen hatte, musste sie sich runtermachen und tauschloten. Eines Abends, sie lagen schon im Bette, ruckele hei seine Frau an, hast du dir tauschloten? Allmählich hatte sie die Nase voll von die ewige Aufschluterie und sie antwere patzig, nee, ich habe es einfach vergessen. Entrüstet sehe ich nun, wie kann man bloß so gleichgültig sein. Stach ab und schlute in der Tau. Was solle sie machen? Der Mann war Haare in Hose und Haare et sehen. Sie musste ruht und bette und die Jarn der tauschluten.
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1: Heute schafft es das Thermometer bis auf 23 Grad. Am Abend zieht der Himmel zu und es wird ein paar Regentropfen geben. Danach wird es wieder bewölkt sein. In der Nacht fallen die Temperaturen auf etwa 13 Grad ab. Morgen wird es weniger Wolken und dafür mehr Sonne geben. Somit sind Höchsttemperaturen bis 25 Grad zu erwarten. Teilweise dürfen wir uns auch auf ein klares Firmament freuen. Der weitere Trend: In den folgenden Tagen schießt das Quecksilber über 30 Grad. Möglich sind Temperaturen bis 37 Grad. Viele Sonnenstunden gibt's vermutlich auch dazu. Noch einen schönen Start in die Woche wünscht Ihnen Samuel Hoffmann.
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3: Hallo aus Tauschers Plattenkiste, sagt der Alex. Wir beschäftigen uns musikalisch weiter mit etwas, das Farbe in unser Leben bringt, oft auch Freude. Die Blume und die Blumen. Und damit nun viel Spaß im sechsten Teil der Blumenlieder aus meinem Archiv.

Alle Blumen brauchen Sonne. Das war Renate Kern im Jahr 1970. Eigentlich hieß sie mit bürgerlichem Namen Renate Hildebrand, aber scheinbar hatte ihr der Nachname nicht ganz so gefallen. Wobei ich kenne mehrere Hildebrands in der Musik. Die Hilde Hildebrand in ganz, ganz frühen Schlagerjahren und viele Jahrzehnte später, ich glaube aus dem Marienhof war es gewesen, Judith Hildebrand. Aber egal, sie hatte ja noch zwei andere Künstlernamen, Nancy Wood und Natalie de Navarre. Sie sangen ja auch neben Schlagern Country Music. Blumen brauchen übrigens nicht nur Sonne, sie brauchen auch Regen.

Blumen brauchen Regen. Das war die griechische Sängerin Nina Zacha, die heute zum ersten Mal auf dieser Bühne der Erinnerungen auftritt. Sie sang auf einer Platte einmal gemeinsam mit ihrem Landsmann Jimmy Markulis, der ja bei uns kein Unbekannter war. Recht selten ist auch die folgende Stimme bei uns zu hören. Gabi King, eine Schlagersängerin und Moderatorin aus Oberbayern, die im Jahr 2025 in Ingolstadt verstarb. Dort in Ingolstadt ist ihr Sohn kein Unbekannter. Ein halbes Jahr vor ihrem Tod hatte er nämlich das Amt des Oberbürgermeisters übernommen. Der Herr Kern, hier eine Erinnerung an seine Mutter, eine Aufnahme von ihr in frühen Schlagerjahren. No.

Gabi King, nur Charlie schenkte mir Blumen. Ja, nicht nur er, wir doch auch. Auch wir schenken Blumen über den Äther, der so oft belächelte Blumenstrauß bunter Melodien bei uns nicht verwelkt. Tauschers Plattenkiste, die Kultserie auf dieser Welle. Wobei die nächsten Blumen, die müssen mit Wasserknappheit kämpfen. Sie wachsen nämlich in der Wüste.

0: weiß, es ist da. Jack Galt mit dem Heimwehlied. Dort, wo die Blumen blühen. Die Erlebnisse im brennend heißen Wüstensand. Ich habe es in dieser Runde mal bewusst nicht von Freddie Quinn aufgelegt und habe jetzt nach der Wüstenblume zur Abkühlung mal die Eisblume. Auch in staubigem Sommer ist sie vorhanden. Und wie das geht, die Hilde erklärt es uns.
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0: verloren. Hildegard Knef, Eisblumen aus dem Jahr 1970. Damit wird es wieder eine Runde politisch bei uns. Das Blumenfriedenslied steht an, wieder von einem großen US-amerikanischen Aktivisten. Nach John Baez jetzt Pete Seeger, der Folkmusiker. Er sang und er schrieb Lieder, er setzte sich für die Friedensbewegung und vor allem auch für die gewerkschaftlich organisierte Arbeiterbewegung ein. Pete Seeger war Kämpfer für die Bürgerrechte in den USA und ich denke, er hätte heute noch, oder erst recht heute, sehr viel Arbeit da gehabt. Sag mir, wo die Blumen sind. Pete Seeger.
1: Sag mir, wo die Blumen sind, wo sind sie geblieben? 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

0: verstehen.
1: Wann wird man je verstehen? Pete Seeger, sag mir, wo die Blumen sind. Ein Konzertmitschnitt war dies gewesen. Eben die deutsche Version von Where Have All the Flowers Gone. Bei uns in Deutschland wurde dieses Lied erst durch Marlene Dietrich bekannt. Sie kommt später bei uns.

0: kurz eingespielt. Das Orchester Fernandes Spray, Flower of Havana. Ja, nach dem Friedenslied diese Klänge. Wir haben eben so viele wunderbare verschiedene Blumen. Und das macht die Sache bunt, musikalisch gesehen. Gleiche Stelle, gleiche Welle, auf alle Fälle. Denn ciao, sagt der Alex. Und wie immer, auf Weiterhören.
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5: Eine neue Woche ist angebrochen und wir möchten an diesem Montag wieder einigen Jubilaren in unserem Sendegebiet herzliche Grüße übersenden. Wir starten unsere Grußrunde heute in Aschersleben und möchten zunächst Eva Weschke alles erdenklich Gute zu ihrem 90. Geburtstag wünschen. Außerdem beglückwünschen wir Manfred Kaiser zu seinem 85. Geburtstag. Renate Ratzka und Norbert Lindau gratulieren wir jeweils recht herzlich zum 80. Jubiläum. Auch Jürgen Klamroth wünschen wir alles Gute zu seinem 70. Ehrentag. In Kochstedt wird Hannelore Wolter 70 Jahre alt und dazu gratulieren wir recht herzlich. Weiter geht es in Güsten. Dort beglückwünschen wir Margit Kersten und Heinz-Günther Wulff jeweils zum 75. Wiegenfest. In Hecklingen möchten wir Heike Menzel-Göldner alles Gute zum 70. Ehrentag wünschen. Kommen wir nun nach Löbnitz und gratulieren Gunhild Tümmel zu ihrem 85. Jubiläum. Dieter Perl begeht heute sein 70. Wiegenfest und dazu möchten wir alles Gute wünschen. In Nachterstedt beglückwünschen wir herzlich Konrad Debernitz zu seinem 75. Geburtstag. Wir schauen nach Plötzgau und gratulieren Peter Kienberg zu seinem 70. Jubiläum. Unsere Grußrunde endet heute in Stassfurt und dort wünschen wir Dietmar Knorr alles Gute zu seinem 75. Ehrentag. Eine schöne Feier und alles Gute wünscht allen genannten und ungenannten Jubilaren Vanessa Heinel vom Radio HBW-Team.
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0: 12 Uhr.
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3: Heute gibt es ausgewogenes Wetter bei so 23 Grad und nur ein paar Wolken. Abends kann es mal ein bisschen tröpfeln und nachts gibt es dann Temperaturen von nur etwa 13 Grad. Morgen sieht man die Sonne dann nochmal etwas mehr, wodurch es auch ein paar Grad wärmer wird. Der weitere Trend. Im späteren Wochenverlauf springen die Temperaturen nur so empor. Es sind am Donnerstag Temperaturen von bis zu 37 Grad möglich. Passend dazu gibt es auch noch schön viel Sonne. Einen schönen Tag wünscht noch Karl Küsters.
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0: Wir lieben den Sommer. Die Wärme, die Leichtigkeit und vor allem die Sonne. Allzu gerne strecken wir unsere Nasenspitzen zum blauen Himmel und tanken Vitamin D in vollen Zügen. Doch während sich die Wärme so gut anfühlt, kann es sein, dass unsere Haut unter der Hitze bereits leidet. Woran wir erkennen, wann unsere Haut im Sommer extra Pflege benötigt, wie wir sie während des Hochsommers perfekt schützen können und wann ein Hautarzt aufgesucht werden muss, das besprechen wir nun mit unserer Kosmetikexpertin Antje Meyer. Sie ist Trainerin und Entwicklerin im Bereich Medical Beauty. Frau Meyer, ab wie viel Grad sollten wir unsere Haut bereits morgens mit Sonnencreme schützen?
1: Das ist gar keine Frage der Gradzahlen, sondern der Strahlungsintensität. Und wie viel Strahlung nutze ich den Tag? Das bedeutet, für mich am Morgen muss klar sein, will ich heute in die Sonne gehen, fahre vielleicht mit dem Fahrrad zur Arbeit oder habe mein Cabriolet-Dach auf und die Sonne scheint, auch wenn es 15 Grad sind, dann verwende ich Lichtschutz. Fahre ich aber ins Büro mit der Bahn oder mit dem Auto und sitze sowieso den ganzen Tag im Büro und draußen scheint die Sonne, dann brauche ich keinen Lichtschutz. Dann ist er wahrscheinlich erst zur Mittagspause relevant.
0: Gibt es zur schweren Sonnenmilch auch weitere Alternativen?
1: Ja, die schwere Sonnenmilch ist so ein Problem, gerade bei unreiner Haut ist das schwierig. Deshalb ist darauf zu achten bei Sonnencremes, dass man raufschaut, dass Lotion draufsteht. Die Lotion ist immer leichter als die Creme. Lichtschutz, ja, leider immer etwas öliger. Die Alternative für uns Frauen fürs Tägliche ist häufig das Make-up mit einem Puder oben drüber oder vielleicht auch die Tagescreme, in der sich schon ein leichter Lichtschutz befindet.
0: Was wären denn beispielsweise Anzeichen für eine sonnenbedingte Hauterkrankung? Wann sollte ich denn besser den Hautarzt aufsuchen?
1: In meinen Augen gibt es drei verschiedene, ganz wichtige, unterschiedliche Erkrankungen zum Thema UV-Strahlung oder Sonne. Einmal ist es natürlich die sonnenbedingte Überpigmentierung, also braune Flecken. Man redet auch von Altersflecken. Die gehen dann in die aktinische Keratose über und wenn die irgendwie so ein bisschen silbrig glänzend erhabend sind, dann könnte es schon eine Vorstufe für hellen Hautkrebs sein. Also bitte ganz schnell zum Hautarzt und die Sonne definitiv meiden. Die anderen zwei Dinge sind einmal die Sonnenallergie und die sogenannte Mallorca-Akne. Die Sonnenallergie ist wirklich die Lichtempfindlichkeit gegen das Sonnenlicht. Und die Mallorca-Akne ist die Allergie gegen Emulgatoren, Duftstoffe in der Sonnenkosmetik. Das heißt, im Urlaub bitte immer darauf achten, ohne Parfumstoffe in die Sonne zu gehen. Auch keine Bodylotion mit Parfumstoffen vom Abend noch drauf zu haben. Duftfreie Lichtschutzpräparate verwenden und auf die Emulgatoren auch achten, dann entsteht auch keine Sonnenallergie. Wenn doch, dann bitte ganz schnell zum Dermatologen, der hilft Ihnen auf jeden Fall.
0: Besonders die Augen sind häufig durch Hitze angeschwollen. Haben Sie Tipps für einen strahlenden Blick?
1: Ja, der strahlende Blick wird gewährleistet, wenn wir immer eine Sonnenbrille aufhaben. Das ist wirklich wichtig, damit die UV-Strahlung gar nicht erst an die Augen heran kann. Wir auch nicht so viel blinzeln, kneifen und die Augen so anspannen. Und natürlich durch feuchtende Augenpflege nehmen. Kühlende Augengels helfen sehr schnell gegen Augenschwellung am Morgen und am Abend. Und wunderbar auch in so einer stressigen Partie für die Augen gerne hyaluronsäurehaltige Augentropfen am Morgen und am Abend vielleicht auch nochmal zwischendurch benutzen.
0: Frau Meyer, was kann ich tun, um meiner Haut im Sommer ein extra Plus an Pflege zu geben?
1: Ein extra Plus an Pflege für die Sommerzeit ist immer ganz viel Durchfeuchtung und da empfehlen sich großartige durchfeuchtende Masken, dass sie am Abend sich abreinigen, dass sie eine Aftersun-Ampulle am besten auftragen für die tiefen Durchfeuchtung, Anti-Irritation, dass das Immunsystem der Haut wieder richtig aufgepowert wird und dann eine super kühlende Gelmaske oder Fluidmaske auflegen. Es gibt auch so tolle Zellulose-Masken im Moment, die wie ein Tuch auf der Haut dann auch mal einwirken und man sich mal schön zurücklegt, die Zeit genießt, entspannt und die Haut sich mit Feuchtigkeit vollsaugen kann.
0: Danke für Ihre Zeit. Dies war ein Beitrag von Yasra Hamdan, gesprochen für Radio HBW.

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1: Heute schafft es das Thermometer bis auf 23 Grad. Am Abend zieht der Himmel zu und es wird ein paar Regentropfen geben. Danach wird es wieder bewölkt sein. In der Nacht fallen die Temperaturen auf etwa 13 Grad ab. Morgen wird es weniger Wolken und dafür mehr Sonne geben. Somit sind Höchsttemperaturen bis 25 Grad zu erwarten. Teilweise dürfen wir uns auch auf ein klares Firmament freuen. Der weitere Trend: In den folgenden Tagen schießt das Quecksilber über 30 Grad. Möglich sind Temperaturen bis 37 Grad. Viele Sonnenstunden gibt's vermutlich auch dazu. Noch einen schönen Start in die Woche wünscht Ihnen Samuel Hoffmann.

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1: Heute ist die neue Woche eingeläutet. Das heißt, wir können nochmal gucken, was man in der so alles in der Region unternehmen kann. Damit fangen wir morgen an bei einem Kirchenkonzert in Atzendorf. Zu Gast ist Andreas Klinger. Er gibt ein Konzert als der Wiener Sänger morgen um 18 Uhr in der Atzendorfer Eustachiuskirche. Am Mittwoch gibt es dann in Blankenburg eine Schlossführung. Das barocke Schloss ist heute ein besonderes Kulturdenkmal, das derzeit saniert wird. Die Führung zeigt die wichtigsten Repräsentationsräume des Ensembles. Am Tag darauf gibt es dann eine Busfahrt von Hettstedt nach Quedlinburg. Der nächste Rundgang durch das Schloss Blankenburg ist am Mittwoch um 14.30 Uhr. Am Tag darauf gibt es dann eine Busfahrt von Hettstedt nach Quedlinburg. Die Kirchengemeinde Hettstedt unternimmt eine Reise mit allen interessierten Gemeinschaftsmitgliedern. Neben einem Besuch Quedlinburgs geht's auch ums gemütliche Beisammensein. Die Busfahrt ist am Donnerstag um 12 Uhr. Anmeldungen nimmt Frau Antje Patzak entgegen. Auch ab dem Donnerstag gibt es in Badeborn Pferdesport. Ausgetragen wird die Deutsche Jugendmeisterschaft in den Disziplinen Dressur, Hindernis und Geländefahrten vom Donnerstag bis Sonntag in Badeborn. Eine Woche später, am 8. und 9. August, folgen die Landesmeisterschaften im Gespannfahren. Angekommen am Wochenende schauen wir mal auf ein Rockfestival bei Sangerhausen. Ein neuer Stern am Festivalhimmel ist aufgegangen. 6 Bands aus Sangerhausen, Eisleben und Nordhausen bringen ihre Musik auf die Bühne und zeigen, wie viel kreatives Potenzial in ihnen und der Region steckt. Das Schachtrock-Festival am Röhrig-Schach Wettelrode geht am Sonnabend ab 16 Uhr bis in die Nacht über die Bühne. Karten gibt's in der Touristinfo Sangerhausen sowie an der Abendkasse. Und zu guter Letzt kommen wir heute noch zu einer Kräuterführung durch Aschersleben. Während dieses Rundgangs wird an historischen Orten der Unterschied zwischen Kraut, Wildkräutern und Wurzeln geklärt. Dabei spielen die beiden ehemaligen Klöster und das Wissen der Nonnen und Mönche eine wichtige Rolle. Ebenso die Bedeutung von altem Wissen in der heutigen Zeit. Die Kräuterführung durch die Naturapotheke beginnt am Sonntag um 10.30 Uhr ab der Touristinformation in Aschersleben. Das war's nun schon mit den heutigen Freizeittipps. Noch ganz viel Spaß in der kommenden Woche wünscht Karl Küsters.
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2: 13 Uhr.
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4: Heute gibt es ausgewogenes Wetter bei so 23 Grad und nur ein paar Wolken. Abends kann es mal ein bisschen tröpfeln und nachts gibt es dann Temperaturen von nur etwa 13 Grad. Morgen sieht man die Sonne dann nochmal etwas mehr, wodurch es auch ein paar Grad wärmer wird. Der weitere Trend. Im späteren Wochenverlauf springen die Temperaturen nur so empor. Es sind am Donnerstag Temperaturen von bis zu 37 Grad möglich. Passend dazu gibt es auch noch schön viel Sonne. Einen schönen Tag wünscht noch Karl Küsters.
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1: Heute schafft es das Thermometer bis auf 23 Grad. Am Abend zieht der Himmel zu und es wird ein paar Regentropfen geben. Danach wird es wieder bewölkt sein. In der Nacht fallen die Temperaturen auf etwa 13 Grad ab. Morgen wird es weniger Wolken und dafür mehr Sonne geben. Somit sind Höchsttemperaturen bis 25 Grad zu erwarten. Teilweise dürfen wir uns auch auf ein klares Firmament freuen. Der weitere Trend: In den folgenden Tagen schießt das Quecksilber über 30 Grad. Möglich sind Temperaturen bis 37 Grad. Viele Sonnenstunden gibt's vermutlich auch dazu. Noch einen schönen Start in die Woche wünscht Ihnen Samuel Hoffmann.

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1: 14 Uhr.
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3: Heute gibt es ausgewogenes Wetter bei so 23 Grad und nur ein paar Wolken. Abends kann es mal ein bisschen tröpfeln und nachts gibt es dann Temperaturen von nur etwa 13 Grad. Morgen sieht man die Sonne dann nochmal etwas mehr, wodurch es auch ein paar Grad wärmer wird. Der weitere Trend. Im späteren Wochenverlauf springen die Temperaturen nur so empor. Es sind am Donnerstag Temperaturen von bis zu 37 Grad möglich. Passend dazu gibt es auch noch schön viel Sonne. Einen schönen Tag wünscht noch Karl Küsters.
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1: Das Salzlandtheater in Stassfurt. Das Salzlandtheater zählt zu den bedeutendsten kulturellen Einrichtungen in Stassfurt. Es hat eine wechselvolle Geschichte hinter sich. Das Theater setzt sich mit Werken dramatischer Literatur, Musik und bildender Kunst aus Vergangenheit und Gegenwart auseinander. Es ist ein beliebtes Kommunikations- und Kulturzentrum, in dem sich Besucher und Künstler gleichermaßen wohlfühlen. Vereine wie beispielsweise der Salzland Frauenchor und Interessengemeinschaften nutzen diese Stätte für ihre Proben und Auftritte und tragen damit zu einer umfangreichen kulturellen Palette bei. Besonders beeindruckend sind die jährlich stattfindenden Aufführungen des Schülertheaters des Dr. Frank-Gymnasiums in Stassfurt, die Landesbühne Sachsen-Anhalt der Lutherstadt Eisleben und das Nordharzer Städtebundtheater präsentieren mit ihren Gastspielen anspruchsvolles Theater in Stassfurt. Tradition sind bereits die jährlich wiederkehrenden Kunst- und Erlebnisbörsen und der Theaterball. Große Künstler wie die Comedian Harmonists, Winfried Glatzeder und Norman Schelter sind bereits in Stassfurt aufgetreten. Zum Gebäudekomplex Salzlandtheater gehören das Hauptgebäude und der Anbau. Das Hauptgebäude ließ der Salzgraf von Werdensleben im Renaissance-Stil erbauen. 1631 wurde vom kaiserlichen Feldmarschall Tilly erstmals im werdenslebenschen Hausquartier genommen. Der beeindruckende Tilly-Saal erinnert an dieses Ereignis. In der Galerie des Theaters sind regelmäßig Ausstellungen der bildenden und angewandten Kunst zu besichtigen. Der Förderverein des Salzlandtheaters Stassfurt e.V. unterstützt das Theater finanziell und trägt mit seinen Aktivitäten für den Erhalt des Theaters bei. Sie hörten einen Beitrag über das Salzlandtheater Stassfurt, gesprochen von Kerstin Penseler.

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1: Heute schafft es das Thermometer bis auf 23 Grad. Am Abend zieht der Himmel zu und es wird ein paar Regentropfen geben. Danach wird es wieder bewölkt sein. In der Nacht fallen die Temperaturen auf etwa 13 Grad ab. Morgen wird es weniger Wolken und dafür mehr Sonne geben. Somit sind Höchsttemperaturen bis 25 Grad zu erwarten. Teilweise dürfen wir uns auch auf ein klares Firmament freuen. Der weitere Trend: In den folgenden Tagen schießt das Quecksilber über 30 Grad. Möglich sind Temperaturen bis 37 Grad. Viele Sonnenstunden gibt's vermutlich auch dazu. Noch einen schönen Start in die Woche wünscht Ihnen Samuel Hoffmann.

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1: Ein wenig Geschichte von und über die Stadt Eisleben. Wenn von Eisleben die Rede ist, dann landet man automatisch bei Martin Luther. Nicht zuletzt auch, weil seit 1946 die Stadt als Geburtsort des Reformators den Beinamen Lutherstadt trägt. Ohne aber dem so Geehrten zu nahe treten zu wollen, reduziert sich die Geschichte von Eisleben nicht nur auf die Person von Martin Luther. Wie aus der Endung des Namens auf Leben schon erkennbar wird, geht die Ortsgründung auf die Zeit der Völkerwanderung zurück. Es war in der Zeit vom 3. bis 6. Jahrhundert unserer Zeitrechnung. Am Westufer des Faulen Sees entsteht zwischen dem 9. und 10. Jahrhundert eine Wasserburg. Dieser See wurde um 1150 trockengelegt und sein Wasser in den Süßen See abgeleitet. Sie werden ihn daher vergeblich auf einer Landkarte suchen. Später entstand auf seiner Fläche das Nikolaiviertel. In einer Urkunde vom 23. November 994 bestätigte der zu dieser Zeit noch deutsche König Otto III. Das Markt-, Münz- und Zollrecht von Eisleben. Von 1081 bis 1083 residierte Graf Hermann von Salm-Luxemburg, ein Gegenkönig von Heinrich IV., auf der Wasserburg in Eisleben. Wegen der vor den Stadttoren zahlreichen Knoblauchpflanzen erhielt er auch den Spitznamen Knoblauchkönig. Aber das ist schon wieder eine andere Geschichte. Mitte des 12. Jahrhunderts wurde auch die vor den Toren der Wasserburg gelegene Stadt befestigt. Die erste Stadtmauer, die den Markt und die umliegenden Gassen umfasste, wurde von den Stadtbürgern errichtet und jede Handwerkszunft war für die Erhaltung und Verteidigung eines Abschnittes verantwortlich. Die Bewachung der Tore oblag den im Sold der Stadt stehenden Stadtknechten. Im Jahr 1180 wurde Eisleben erstmals als Stadt in einer Urkunde erwähnt. Es gab einen Stadtrat unter Leitung des Stadtvogts. Die Stadtbürger waren den Grafen von Mansfeld abgabepflichtig und die Stadt hatte nur das Recht der niederen Gerichtsbarkeit. Der Kupferschieferbergbau begann zwar um 1200 bei Hettstedt, bald erreichte er aber auch die Eislebener Region. Durch Friedrich I. wurde bereits 1215 das Bergregal an die Grafen von Mansfeld verliehen. Ein Bergregal ist nichts anderes als das Verfügungsrecht über die ungehobenen Bodenschätze einer Region. Mit dieser Lizenz zum Gelddrucken konnten die Mansfelder Grafen die Ausbeutung aller Bodenschätze in ihrem Territorium uneingeschränkt nutzen und somit ihren Reichtum erheblich steigern. Davon profitierte letztlich auch Eisleben, was beispielsweise auch dadurch belegt ist, dass das Rathaus der Stadt bereits im Jahr 1409 aus Stein errichtet wurde. Das konnten sich damals nur Familien und vor allem Städte mit richtig viel Geld leisten. Im frühen 15. Jahrhundert gab es ein Kauf- und Gewandhaus an der Ostseite des Marktplatzes mit einer städtischen Eichwaage. Die Bevölkerungszahl war inzwischen bis auf 4000 gestiegen. So gewachsen wurde der Platz knapp und es entstanden neue Vorstädte und eine zweite Stadtmauer, die die Vorstädte mit einbezog, wurde nötig. Das Bild der Stadt Eisleben in dieser Zeit prägten viele Handwerksberufe und Innungen. Und mit dem Handel kamen auch die Jahrmärkte nach Eisleben. Und da sind wir schon wieder beim Eisleber Wiesenmarkt angekommen, der erstmals 1521 in einer Urkunde Erwähnung fand. Aber das ist schon wieder eine andere Geschichte. Das war ein Beitrag über ein wenig Geschichte von und über die Stadt Eisleben, gesprochen von Gerda Karl für Radio HBW.

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2: 15 Uhr.
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4: Heute gibt es ausgewogenes Wetter bei so 23 Grad und nur ein paar Wolken. Abends kann es mal ein bisschen tröpfeln und nachts gibt es dann Temperaturen von nur etwa 13 Grad. Morgen sieht man die Sonne dann nochmal etwas mehr, wodurch es auch ein paar Grad wärmer wird. Der weitere Trend. Im späteren Wochenverlauf springen die Temperaturen nur so empor. Es sind am Donnerstag Temperaturen von bis zu 37 Grad möglich. Passend dazu gibt es auch noch schön viel Sonne. Einen schönen Tag wünscht noch Karl Küsters.
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1: Strafverfahren in Hecklingen. Die wichtigsten Persönlichkeiten im Ort für die Aufrechterhaltung von Ordnung und Sicherheit waren einst Dorfschulze, Richter und Schöffe. Die Dorfrichter kamen aus begüterten und angesehenen Bauerngeschlechtern. Neben der Ortspolizeigewalt, die zu ihren Pflichten gehörte, riefen die Richter und Schöffen auch die männlichen Gemeindemitglieder zu wichtigen Entscheidungen am Bauernstein zusammen. Am Bauernstein war auch das Halseisenkreuz angebracht. Daran festgemacht mussten die Übeltäter öffentlich Buße tun. Die hochadligen Amtsgerichte dagegen sorgten für Recht und Ordnung. Hier ging es um Delikte wie Beleidigung, Diebstahl, Übertretung der Weidegerechtigkeit sowie der Feld- und Gesindeordnung. Als Strafmaß wurden Geld- und Prügelstrafen oder auch Gefängnis bis zu 4 Tagen verhängt. In Ermangelung eines Gefängnisses musste die Haftstrafe in der Kohlenkammer des Schlosses abgesessen werden. Für schwere Verbrechen lag die Gerichtsbarkeit bei den Herren von Trother als Grundbesitzer von Heckling. Die Vollstreckung der Todesstrafe und bei Landesverweigerung bedurfte das Urteil der Bestätigung durch den Landesherrn. Und so gab es denn auch nachweisbar 2 Hinrichtungen durch Enthaupten in Heckling. Als schweres Verbrechen wurde auch der Ehebruch geahndet, aber nur wenn er öffentlich wurde. Das war ein Beitrag für Radio HBW von Benedikt Schmidt.

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1: Heute schafft es das Thermometer bis auf 23 Grad. Am Abend zieht der Himmel zu und es wird ein paar Regentropfen geben. Danach wird es wieder bewölkt sein. In der Nacht fallen die Temperaturen auf etwa 13 Grad ab. Morgen wird es weniger Wolken und dafür mehr Sonne geben. Somit sind Höchsttemperaturen bis 25 Grad zu erwarten. Teilweise dürfen wir uns auch auf ein klares Firmament freuen. Der weitere Trend: In den folgenden Tagen schießt das Quecksilber über 30 Grad. Möglich sind Temperaturen bis 37 Grad. Viele Sonnenstunden gibt's vermutlich auch dazu. Noch einen schönen Start in die Woche wünscht Ihnen Samuel Hoffmann.

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1: Eine neue Woche ist angebrochen und wir möchten an diesem Montag wieder einigen Jubilaren in unserem Sendegebiet herzliche Grüße übersenden. Wir starten unsere Grußrunde heute in Aschersleben und möchten zunächst Eva Weschke alles erdenklich Gute zu ihrem 90. Geburtstag wünschen. Außerdem beglückwünschen wir Manfred Kaiser zu seinem 85. Geburtstag. Renate Ratzka und Norbert Lindau gratulieren wir jeweils recht herzlich zum 80. Jubiläum. Auch Jürgen Klamroth wünschen wir alles Gute zu seinem 70. Ehrentag. In Kochstedt wird Hannelore Wolter 70 Jahre alt und dazu gratulieren wir recht herzlich. Weiter geht es in Güsten. Dort beglückwünschen wir Margit Kersten und Heinz-Günther Wulff jeweils zum 75. Wiegenfest. In Hecklingen möchten wir Heike Menzel-Göldner alles Gute zum 70. Ehrentag wünschen. Kommen wir nun nach Löbnitz und gratulieren Gunhild Tümmel zu ihrem 85. Jubiläum. Dieter Perl begeht heute sein 70. Wiegenfest und dazu möchten wir alles Gute wünschen. In Nachterstedt beglückwünschen wir herzlich Konrad Debernitz zu seinem 75. Geburtstag. Wir schauen nach Plötzkau und gratulieren Peter Kienberg zu seinem 70. Jubiläum. Unsere Grußrunde endet heute in Stassfurt und dort wünschen wir Dietmar Knorr alles Gute zu seinem 75. Ehrentag. Eine schöne Feier und alles Gute wünscht allen genannten und ungenannten Jubilaren Vanessa Heinel vom Radio HBW-Team.
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1: 16 Uhr.
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3: Heute gibt es ausgewogenes Wetter bei so 23 Grad und nur ein paar Wolken. Abends kann es mal ein bisschen tröpfeln und nachts gibt es dann Temperaturen von nur etwa 13 Grad. Morgen sieht man die Sonne dann nochmal etwas mehr, wodurch es auch ein paar Grad wärmer wird. Der weitere Trend. Im späteren Wochenverlauf springen die Temperaturen nur so empor. Es sind am Donnerstag Temperaturen von bis zu 37 Grad möglich. Passend dazu gibt es auch noch schön viel Sonne. Einen schönen Tag wünscht noch Karl Küsters.
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1: Das Brückentor oder wie es bei den Hettstädtern heißt, die Kohlekarre. Stadtmauern zur Verteidigung von Gut und Leben sind ja ganz gut. Doch ohne Tore kommt man weder in eine Stadt hinein noch heraus. So hat man dann in die Verteidigungsanlagen entsprechend auch Stadttore eingefügt. Auch Hettstedt hatte mehrere Stadttore, durch die man in die Stadt gelangte. Eines davon war das Brückentor. Das Brückentor gibt es zwar noch, man muss aber nicht mehr hindurch, um in das Innere der Stadt zu kommen. Der östliche Eingang zur Stadt war das Brückentor. Es entstand um 1556 herum. Damals wurde erst einmal über die Wipper eine Zugbrücke aus Holz gebaut. Das bis dahin einfache Wassertor wurde abgerissen und durch einen Torturm verstärkt. Den Namen Brückentor verdankte es dem Umstand, dass es das einzige Tor war, das eine Brücke aufzuweisen hat. 1716 wurde die Holzbrücke dann abgerissen und durch eine steinerne Brücke ersetzt. Eine Inschrift an der Brücke zeugt noch heute davon. Und jetzt zu den Namen Kohlekarre. Dieser Name geht auf die Franzosenzeit unter Napoleon zurück. Denn 1810 wurde eine Kompanie französischer Grenadiere als Wachtruppe im Brückentor stationiert. Aus dem Wort Corps de Garde wurde auf Mansfeldisch dann eben die Kohlekarre. Wem das zu kompliziert war, nannte das Brückentor schlicht und einfach Franzosenturm. Dies war ein Bericht über eine Sehenswürdigkeit aus der Region, das Brückentor oder wie es bei den Hettstädtern heißt, die Kohlekarre. Gesprochen von Christopher Heine für Radio HBW.

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1: Heute schafft es das Thermometer bis auf 23 Grad. Am Abend zieht der Himmel zu und es wird ein paar Regentropfen geben. Danach wird es wieder bewölkt sein. In der Nacht fallen die Temperaturen auf etwa 13 Grad ab. Morgen wird es weniger Wolken und dafür mehr Sonne geben. Somit sind Höchsttemperaturen bis 25 Grad zu erwarten. Teilweise dürfen wir uns auch auf ein klares Firmament freuen. Der weitere Trend: In den folgenden Tagen schießt das Quecksilber über 30 Grad. Möglich sind Temperaturen bis 37 Grad. Viele Sonnenstunden gibt's vermutlich auch dazu. Noch einen schönen Start in die Woche wünscht Ihnen Samuel Hoffmann.

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1: Im ehrwürdigen Casino von Montreux am Ufer des Genfer Sees drängen sich an jenem Dezemberabend 1971 rund 3000 Menschen. Weit mehr als für den Raum zugelassen sind. Unter ihnen befinden sich Roger Glover und Ian Gillan von Deep Purple. Sie wollen die Akustik des Raumes erkunden. In den nächsten Tagen wollen sie hier ihr neues Album Machine Head aufnehmen. Auf der Bühne des Casinos geben Frank Zappa und seine Mothers of Invention ihr Bestes, als ein Konzertbesucher eine Feuerwerksrakete an die Decke schießt. Die Holzvertäfelung des alten Gebäudes fängt sofort Feuer. Panik bricht unter den 3000 Fans aus. Alles drängt fluchtartig zu den Ausgängen. Wie durch ein Wunder wird niemand ernsthaft verletzt. Der Schreck steckt den Deep Purple Rockern noch Stunden später in den Knochen. Ian Gillan und Roger Glover starren durch die breite Fensterfront ihres Hotels auf das immer noch brennende Casino. Meterhohe Flammen steigen in den nächtlichen Himmel. Dicker schwarzer Rauch zieht über den Genfer See und hüllt ihn ein. Smoke on the water, kritzelt Glover fasziniert auf eine Papierserviette und beschließt das neue Album, um einen weiteren Song zu bereichern.

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2: 17 Uhr.
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4: Heute gibt es ausgewogenes Wetter bei so 23 Grad und nur ein paar Wolken. Abends kann es mal ein bisschen tröpfeln und nachts gibt es dann Temperaturen von nur etwa 13 Grad. Morgen sieht man die Sonne dann nochmal etwas mehr, wodurch es auch ein paar Grad wärmer wird. Der weitere Trend. Im späteren Wochenverlauf springen die Temperaturen nur so empor. Es sind am Donnerstag Temperaturen von bis zu 37 Grad möglich. Passend dazu gibt es auch noch schön viel Sonne. Einen schönen Tag wünscht noch Karl Küsters.
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0: Hey, ich bin Mondjunge und ich grüße alle Hörerinnen und Hörer von Radio HBW.
1: Ich freue mich sehr, dass ihr heute mit dabei seid.
0: Ihr hört jetzt meinen Song 43 Hertz, ein Track über die eigene Frequenz, Selbstwert und den Mut, zu dem zu stehen, was einen unverwechselbar macht. Denn es gibt keinen, der schwingt wie du. Viel Spaß mit 43 Hertz.

0: Wir lieben den Sommer. Die Wärme, die Leichtigkeit und vor allem die Sonne. Allzu gerne strecken wir unsere Nasenspitzen zum blauen Himmel und tanken Vitamin D in vollen Zügen. Doch während sich die Wärme so gut anfühlt, kann es sein, dass unsere Haut unter der Hitze bereits leidet. Woran wir erkennen, wann unsere Haut im Sommer extra Pflege benötigt, wie wir sie während des Hochsommers perfekt schützen können und wann ein Hautarzt aufgesucht werden muss, das besprechen wir nun mit unserer Kosmetikexpertin Antje Meyer. Sie ist Trainerin und Entwicklerin im Bereich Medical Beauty. Frau Meyer, ab wie viel Grad sollten wir unsere Haut bereits morgens mit Sonnencreme schützen?
1: Das ist gar keine Frage der Gradzahlen, sondern der Strahlungsintensität. Und wie viel Strahlung nutze ich den Tag? Das bedeutet, für mich am Morgen muss klar sein, will ich heute in die Sonne gehen, fahre vielleicht mit dem Fahrrad zur Arbeit oder habe mein Cabriolet Dach auf und die Sonne scheint, auch wenn es 15 Grad sind, dann verwende ich Lichtschutz. Fahre ich aber ins Büro mit der Bahn oder mit dem Auto und sitze sowieso den ganzen Tag im Büro und draußen scheint die Sonne, dann brauche ich keinen Lichtschutz. Dann ist er wahrscheinlich erst zur Mittagspause relevant.
0: Gibt es zur schweren Sonnenmilch auch weitere Alternativen?
1: Ja, die schwere Sonnenmilch ist so ein Problem, gerade bei unreiner Haut ist das schwierig. Deshalb ist darauf zu achten bei Sonnencremes, dass man raufschaut, dass Lotion draufsteht. Die Lotion ist immer leichter als die Creme. Lichtschutz, ja, leider immer etwas öliger. Die Alternative für uns Frauen fürs Tägliche ist häufig das Make-up mit einem Puder oben drüber oder vielleicht auch die Tagescreme, in der sich schon ein leichter Lichtschutz befindet.
0: Was wären denn beispielsweise Anzeichen für eine sonnenbedingte Hauterkrankung? Wann sollte ich denn besser den Hautarzt aufsuchen?
1: In meinen Augen gibt es drei verschiedene, ganz wichtige, unterschiedliche Erkrankungen zum Thema UV-Strahlung oder Sonne. Einmal ist es natürlich die sonnenbedingte Überpigmentierung, also braune Flecken. Man redet auch von Altersflecken. Die gehen dann in die aktinische Keratose über. Und wenn die irgendwie so ein bisschen silbrig, glänzend, erhabend sind, dann könnte es schon eine Vorstufe für hellen Hautkrebs sein. Also bitte ganz schnell zum Hautarzt und die Sonne definitiv meiden. Die anderen zwei Dinge sind einmal die Sonnenallergie und die sogenannte Mallorca-Akne. Die Sonnenallergie ist wirklich die Lichtempfindlichkeit gegen das Sonnenlicht. Und die Mallorca-Akne ist die Allergie gegen Emulgatoren, Duftstoffe in der Sonnenkosmetik. Das heißt, im Urlaub bitte immer darauf achten, ohne Parfumstoffe in die Sonne zu gehen. Auch keine Bodylotion mit Parfumstoffen vom Abend noch drauf zu haben. Duftfreie Lichtschutzpräparate verwenden und auf die Emulgatoren auch achten. Dann entsteht auch keine Sonnenallergie. Allergie. Wenn doch, dann bitte ganz schnell zum Dermatologen, der hilft Ihnen auf jeden Fall.
0: Besonders die Augen sind häufig durch Hitze angeschwollen. Haben Sie Tipps für einen strahlenden Blick?
1: Ja, der strahlende Blick wird gewährleistet, wenn wir immer eine Sonnenbrille aufhaben. Das ist wirklich wichtig, damit die UV-Strahlung gar nicht erst an die Augen heran kann. Wir auch nicht so viel blinzeln, kneifen und die Augen so anspannen. Und natürlich durch feuchtende Augenpflege nehmen. Kühlende Augengels helfen sehr schnell gegen Augenschwellung am Morgen und am Abend. Und wunderbar auch in so einer stressigen Partie für die Augen gerne hyaluronsäurehaltige Augentropfen am Morgen und am Abend. Vielleicht auch nochmal zwischendurch benutzen.
0: Frau Meyer, was kann ich tun, um meiner Haut im Sommer ein extra Plus an Pflege zu geben?
1: Ein extra Plus an Pflege für die Sommerzeit ist immer ganz viel Durchfeuchtung. Und da empfehlen sich großartige durchfeuchtende Masken, dass Sie am Abend sich abreinigen, dass Sie eine Aftersun-Ampulle am besten auftragen für die tiefen Durchfeuchtung, Anti-Irritation, dass das Immunsystem der Haut wieder richtig aufgepowert wird. Und dann eine super kühlende Gelmaske oder Fluidmaske auflegen. Es gibt auch so tolle Zellulose-Masken im Moment, die wie ein Tuch auf der Haut dann auch mal einwirken und man sich mal schön zurücklegt, die Zeit genießt, entspannt und die Haut sich mit Feuchtigkeit vollsaugen kann.
0: Danke für Ihre Zeit. Dies war ein Beitrag von Yasra Hamdan, gesprochen für Radio HBW.

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1: Heute schafft es das Thermometer bis auf 23 Grad. Am Abend zieht der Himmel zu und es wird ein paar Regentropfen geben. Danach wird es wieder bewölkt sein. In der Nacht fallen die Temperaturen auf etwa 13 Grad ab. Morgen wird es weniger Wolken und dafür mehr Sonne geben. Somit sind Höchsttemperaturen bis 25 Grad zu erwarten. Teilweise dürfen wir uns auch auf ein klares Firmament freuen. Der weitere Trend: In den folgenden Tagen schießt das Quecksilber über 30 Grad. Möglich sind Temperaturen bis 37 Grad. Viele Sonnenstunden gibt's vermutlich auch dazu. Noch einen schönen Start in die Woche wünscht Ihnen Samuel Hoffmann.

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1: Heute ist die neue Woche eingeläutet. Das heißt, wir können nochmal gucken, was man in der so alles in der Region unternehmen kann. Damit fangen wir morgen an bei einem Kirchenkonzert in Atzendorf. Zu Gast ist Andreas Klinger. Er gibt ein Konzert als der Wiener Sänger morgen um 18 Uhr in der Atzendorfer Eustachiuskirche. Am Mittwoch gibt es dann in Blankenburg eine Schlossführung. Das barocke Schloss ist heute ein besonderes Kulturdenkmal, das derzeit saniert wird. Die Führung zeigt die wichtigsten Repräsentationsräume des Ensembles. Am Tag darauf gibt es dann eine Busfahrt von Hettstedt nach Quedlinburg. Der nächste Rundgang durch das Schloss Blankenburg ist am Mittwoch um 14.30 Uhr. Am Tag darauf gibt es dann eine Busfahrt von Hettstedt nach Quedlinburg. Die Kirchengemeinde Hettstedt unternimmt eine Reise mit allen interessierten Gemeinschaftsmitgliedern. Neben einem Besuch Quedlinburgs geht's auch ums gemütliche Beisammensein. Die Busfahrt ist am Donnerstag um 12 Uhr. Anmeldungen nimmt Frau Antje Patzak entgegen. Auch ab dem Donnerstag gibt es in Badeborn Pferdesport. Ausgetragen wird die Deutsche Jugendmeisterschaft in den Disziplinen Dressur, Hindernis und Geländefahrten vom Donnerstag bis Sonntag in Badeborn. Eine Woche später, am 8. und 9. August, folgen die Landesmeisterschaften im Gespannfahren. Angekommen am Wochenende schauen wir mal auf ein Rockfestival bei Sangerhausen. Ein neuer Stern am Festivalhimmel ist aufgegangen. 6 Bands aus Sangerhausen, Eisleben und Nordhausen bringen ihre Musik auf die Bühne und zeigen, wie viel kreatives Potenzial in ihnen und der Region steckt. Das Schachtrock-Festival am Röhrig-Schach Wettelrode geht am Sonnabend ab 16 Uhr bis in die Nacht über die Bühne. Karten gibt's in der Touristinfo Sangerhausen sowie an der Abendkasse. Und zu guter Letzt kommen wir heute noch zu einer Kräuterführung durch Aschersleben. Während dieses Rundgangs wird an historischen Orten der Unterschied zwischen Kraut, Wildkräutern und Wurzeln geklärt. Dabei spielen die beiden ehemaligen Klöster und das Wissen der Nonnen und Mönche eine wichtige Rolle. Ebenso die Bedeutung von altem Wissen in der heutigen Zeit. Die Kräuterführung durch die Naturapotheke beginnt am Sonntag um 10.30 Uhr ab der Touristinformation in Aschersleben. Das war's nun schon mit den heutigen Freizeittipps. Noch ganz viel Spaß in der kommenden Woche wünscht Karl Küsters.
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3: An diesem Abend ist der Himmel stark bewölkt und vereinzelt sind dann auch Regenschauer möglich. Die Höchstwerte liegen bei etwa 21 Grad. In der Nacht ist es weiterhin bewölkt, aber ab und zu sind auch mal ein paar Sterne zu sehen. Die Temperatur sinkt auf 13 Grad ab. Morgen gibt es einen Mix aus Sonne und Wolken, aber Regen ist nicht in Sicht. Das Thermometer klettert dann auf maximal 26 Grad. Der weitere Trend. In den kommenden Tagen wird es wieder sehr heiß werden. Die Temperaturen erreichen Höchstwerte von etwa 37 Grad. Es bleibt dann auch überwiegend sonnig und nur vereinzelt zeigen sich die Wolken am Himmel. Niederschlag ist nicht zu erwarten. Einen schönen Abend wünscht Ihnen Vanessa Heinl.
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5: mit Alexander Tauscher. Ich grüße Sie. Diesmal geht es nach Fuerteventura auf die Insel des Windes an den Strand der Kanaren. Kajak, Surfen und Wellenreiten. Wir treffen Liebhaber dieser Sportarten. Ein Besuch auf einer Aloe Vera Farm steht an und wir sprechen über eine Insel mit mehr Ziegen als Menschen. Diese Menschen haben wir vors Mikro gelockt.
6: Hola, mi nombre es Sara Cabello. Estoy aquí en la finca Vidaloe, en Agua de Güelles de Fuerteventura.
7: Hola, mi nombre es Juan José Medialdea. Soy el dueño del restaurante Salvaje.
8: Hola, mi nombre es Judith Padillas.
9: Hi, my name is Troy Black. I'm representing here Surfers Island on Fuerteventura.
10: Hola, soy Jenny de Ecaya Canarias. Hablamos aquí de Tarajalejo.
11: Hola, muy buenas tardes a todos. Bienvenidos a Fuerteventura. Mi nombre es Ana y espero que os va a gustar la historia de Better Star Selection Fuerteventura Palace.
5: Der Palast ist unser Basiscamp. Bei uns gibt's wie immer First Class Holiday. Also viel Spaß. Gleich geht's los.

0: Herzlich willkommen hier bei uns in dieser Show. Heute sind wir am Strand der Kanaren, so wird nämlich Fuerteventura bezeichnet. Keine andere Insel des Archipels hat so viele und so lange Strände wie Fuerteventura. In Summe ziehen sich 150 Kilometer weiße oder helle Sandstrände um dieses Island. Der Atlantik, der weiche Sand, der fast stetige Wind und die vielen Sonnenstunden machen diese Kanareninsel zum idealen Ziel für den Badeurlaub. Dabei hat Fuerteventura verschiedenste Strände, von den weiten flachen Küsten im Südosten bis zu den wilden Steilküsten auf der Westseite. Es gibt Strände mit der blauen Flagge und allen Annehmlichkeiten oder auch den kleinen unberührten Strand in der Nähe eines Fischerdorfes. Fuerteventura bietet das ruhige Meer wie auch tosende Wellen und damit Wassersport aller Art. Auf der Halbinsel Jandia beginnt nun unsere Reise mit Ana Maricic, die aus Kroatien stammende stellvertretende Direktorin des Iberostars Deutschen Fuerteventura Palace. Die freut sich über unseren Besuch wie auch Pepe Benavente.
1: Bueno. Pues aquí llega mi homenaje especial para toda mi gente de Fuerteventura.
2: Bienvenidos a Fuerteventura. Hier, Sie können das ganze Jahr Sonne genießen, auf Strand gehen, schwimmen und können wir nicht vergessen, auch ganz gut essen.
0: Ganz gut essen in diesem Fischerdorf, was ja noch ein Fischerdorf geblieben ist. Es war eines und trotz des Tourismus hat es noch den Charme eines Fischerdorfes behalten, Anna.
2: Ja, Orojable kann man tauchen und kann man auch da Fische sehen. Gibt es auch die Möglichkeit, die Schildkröten zu sehen, weil da sind auch Pfleger, welche gucken nach die Schildkröten und dann nachher lassen auch ins Meer.
0: Schildkröten ist das eine, was man sehen kann, aber vor allem eben der Hafen, also der Hafen von Orojable. Was erlebt man da am Hafen?
2: Erstens würde ich sagen, dass sie gehen da und besuchen unsere Fischer, weil die Fischer verbleiben auf Insel, die gehen jeden Tag und sie können den ganz frischen Fisch zu bekommen. Unterschiedliche von jähriger Zeit gibt es Sama, Cerne.
0: Und den Charme von Orojable machen ja diese vielen kleinen Fischrestaurants aus, also viele Cafés. Und gerade wenn man dann am Meer sitzt, hat man ja wirklich den Blick von den Häuschen, von den Cafés aufs Meer raus.
2: Da gibt es viele Restaurants, viele Bars und auch viele Geschäfte. Sie können da eine ganz lange Spazierung machen. Von Hotel, Sie können direkt zum die Hafen auch kommen oder Sie können durch Strand. Oder gibt es eine Fußgängerzone? Sie können auch joggen, Sie können morgens gehen und dann Sonnenaufgang erst gucken oder die Sonnenuntergang.
0: Die Sonne geht ja hier im Osten auf, also auf der Ostseite. Das heißt, wenn man hier sehr früh aufsteht, hat man dieses Glück, den Sonnenaufgang zu sehen. Und wenn man etwas vorüberläuft von Orojable Richtung Leuchtturm, sieht man dann Richtung Westküste auch schon Sonnenuntergang.
2: Da haben wir auch ein Leuchtturm, welcher ist seit vielen Jahren da und hilft unseren Fischer zurück zu Hause zu kommen. Ich würde auch sagen, dass noch ein bisschen weiter gibt es Punta de Jandia und Covete, welche sind ganz wichtig für die Geschichte für unsere Insel und da man kann genießen ganz pure Natur.
0: Dieser Leuchtturm markiert ja auch den Südpunkt von Fuerteventura. Wenn man rüberschaut, bei sehr gutem Wetter kann man Gran Canaria sehen.
2: Richtig, ja.
0: Und sieht dann ja auch schon die Westküste von Fuerteventura von da aus.
2: Richtig.
0: Hast du noch einen besonderen Lieblingsspot in Orojable, wo du gern hingehst?
2: Auf jeden Fall auf Strand. Wir haben ein Glück, hier zu bleiben.
0: Es ist ganzjährig warm hier, ja. Also ich meine, die Winter sind natürlich etwas kühler, aber man kann auch im Januar, Februar am Strand laufen.
2: Ja, auch im Dezember, auch für neues Jahr.
0: Also Weihnachten, Silvester auf Fuerteventura. Etwas nördlich von Orojable liegt dann ja schon der Urlaubsort Jandia, ist ja verwachsen. Jandia ist ein sehr touristischer Ort mit vielen Geschäften, auch Hotels.
2: Jandia ist eine Halbinsel, nicht nur eine Stadt. Das ist die Natur des Geschützplatz. Ganz wichtig ist Wettland.
0: Wir haben also hier ein Wattland, also da, wo das Meer sich in den Sand hineingespült hat.
2: Mit unserer Flora und Fauna, welche ist auch geschützt. Und mit Ebbe und Flut kann man das gut sehen. Meer kommt ganz hoch und kann man
0: sehr gut sehen, weil auch diese Büsche, wir haben so hinter den Dünen ein grünes Buschland und das verwandelt sich in ein kleines Seenland. Jandia, die Halbinsel, die den Süden von Fuerteventura markiert. gestaltet. Und auch hier gibt es einen Leuchtturm, einen nicht so pittoresken, aber einen sehr markanten.
2: Ganz neben Joggingstrecke, da kann man direkt zum Meer kommen. Gibt es einen Platz auch etwas zum Essen und zum Genießen neben Leuchtturm. Und in vorne sind auch viele Geschäfte.
0: Etwas weiter nördlich schließt sich der Sotavento Beach an, Anna. Das ist ja der Strand, der dieses Fotomotiv von Fuerteventura ausdrückt. Ja, diese Landzunge aus Sand, die sich in den Atlantik hinein windet und

0: gerade auch bei Sonnenaufgang ein wunderbares Bild hier bildet.
1: Sotavento ist ein ganz schönes Platz, wo kann man genießen, auch spazieren, weil da sind so kleine Dünen. Nicht so wie in Coralejo. Durch Sommerzeit, wir haben da ein bisschen Wind. Unsere Gäste auch da genießen Windsurfen und Kitesurfing.
2: Wie man an diesem Strand das Kitesurfen lernt, das lassen wir uns später von einem Sunny Surfboy erklären und treffen zuvor eine Frau, die nicht nur Männer gesund hält, die eine echte Wasserratte ist am Strand von Fuerteventura.

0: Bienvenidos a Fuerteventura. Willkommen auf der Insel des Windes am Strand der Kanaren. Alexander Tauscher hier mit der Radioreise. Wir haben unsere Zelte im Südosten von Fuerteventura an den schier endlosen Stränden bei Morojable aufgeschlagen. Dieser einst kleine Fischerort hat einen Hafen, von dem man mit einem Schiff in rund 2 Stunden die benachbarte Insel Gran Canaria erreichen kann. Von hier aus kann man am Strand bis zum Ort Jandia laufen oder auch joggen. Denn hier verläuft ein langer Parcours, an dem sich nicht nur Touristen, auch viele Einheimische in Form halten. So auch Judith Padilla, die Chefin der Animation im Iberostar Selection Fuerteventura Palace. Wir springen mal zwischen den Sportarten und auch den Sprachen.
1: Die Leute kommen hier mit diesem Objektiv. Sie laufen und können eine gesunde Urlaub machen. Haben wir eine schöne Straße hier unten, wo unser Strand ist, können wir bis Morojable gehen.
0: Wie viele Kilometer kann man joggen hier?
1: Können wir 8 Kilometer machen, nur Straße, und am Strand können wir auch noch ein bisschen laufen, noch ein bisschen weiter.
0: Viele joggen ja auch direkt am Strand.
1: Weil hier ist es sehr heiß, dann können Sie ein bisschen Springt ins Meer machen und wieder laufen. Ja.
0: Und Springt ins Meer ist ja auch schon der Stichwortgeber für die vielen Wasseraktivitäten. Then let's switch into English. Let's speak about the water activities, starting with the diving here.
1: The diving here, down in the town, we have a very important company.
0: Es gibt hier im Ort eine Unternehmung, die also Tauchgänge anbietet, und man kann dort Tauchgänge buchen, all das Equipment auch buchen.
1: Where people can book their courses and they can do everything with them.
2: Crecí en una isla situada en el Atlántico, rodeada de arena en un paraíso mágico.
1: Können Sie auch buchen, die Kurse, und auch mit einer professionellen Person machen. Oder können Sie auch selber machen. Mit der Taucherbrille haben wir viele Fische und viele Natur im Meer. Ist auch schön. Dann können Sie ja beides machen. Können wir auch Rochen sehen, manchmal Delfin, Turtles, I know in German.
0: Schildkröten?
1: Schildkröten haben wir auch.
0: Stachelrochen, Schildkröten, all das kann man sehen. Wie weit muss man aufs Meer gehen, um das zu sehen?
1: Ist nicht weiter. Wir sind glücklich hier, weil wir müssen nicht viel Tauchen machen, ist nur schön dabei. Wir springen ins Meer und es ist schön da vorne. Dann 5 Minuten schwimmen oder 2 Minuten und haben wir die ganze Natur dabei.
0: Wow, kann man auch Delfine springen sehen hier?
1: Die Delfine, ja, manchmal, nicht immer. Viele Male können auch Delfinfamilie sein.
0: Und die, die tauchen, auf welche Tiefe tauchten die hier im Ozean?
1: Im Ozean ist es weniger als 1 Meter. Sind alle schön dabei.
0: Also reicht im Prinzip Schnorcheln bereits?
1: Oder ja, ja.
0: Wie sieht es aus mit größeren Wale beispielsweise?
1: Wale, ich habe noch nicht hier gesehen. Aber vielleicht, jemand hat Glück und kann ein Wal sehen.
0: Und natürlich, wir sind am Atlantik, es ist ja ein wilder Ozean. Gibt es Haie hier? Muss man Angst haben vor Haien?
1: Haben wir ein kanadische Haie, aber ist ganz freundlich, sehr nett und ist nicht gefährlich. Dann bitte, keine Sorgen.
0: Der kanadische Hai ist freundlich, sehr
1: ja,
0: schön.
1: Ja, genau,
0: sehr
1: wie schön. Die kanadischen Leute, wir sind alle freundlich.
0: Auf jeden
1: alle
0: Fall,
1: nett, oder?
0: Genau. An Land wie im Wasser. Sehr
1: ja.
0: Gut zu wissen.
1: Können
0: also.
1: Wir nicht gefährlich schwimmen machen.
0: Schwimmen, das Stichwort. Ich meine, es sind hier an der Ostküste die Wellen nicht so hoch wie in La Parret. Also da ist ja richtig die Brandung. Hier, wir hören es im Hintergrund, ist das Meer einigermaßen ruhig. Es gibt Wellen. Hängt
1: ja.
0: Das ab von Ebbe und Flut? Wie ist das?
1: Normal, Süden Ozean ist ein bisschen besser. Weil haben wir nicht große Welle. Das ist auch wichtig, auch für uns. Weil die Leute kommen hier manchmal schwimmen oder manchmal schwimmen nicht. Und viele ältere Leute kommen zum Spazieren und möchten auch nicht viele Welle haben.
0: Die Wassertemperatur ist immer etwas frischer hier, obwohl wir ja sehr südlich sind auf der Höhe von der Sahara, und trotzdem ist das Wasser kalt.
1: Ja, ist kalt, aber im Sommer haben wir auch gute Temperatur, 20 Grad, 21 Grad, und ist auch natural, also ist ja. Auch schön.
0: Ein weiterer Sport, den man hier sehr oft sehen kann, ist Windsurfen.
1: Windsurfen haben wir auch unsere World Cup. Ist in Sotavento, wo kommen internationale Leute hier und machen eine richtige Kompetition, Europäer-Kompetition, und machen sie es hier in Sotavento. Und in Corralejo auch haben wir viele Windsurfen-Leute, haben wir auch Windsurf-Club.
0: Genau, Windsurfen-Weltcup und Kitesurfen ist bei euch ein und dasselbe, ja?
1: Ja, das ist selber. Da können wir normales Surf machen, Kitesurf und Windsurf machen. Auch speziell ist dieser Strand für Surf, weil die Wellen sind nicht sehr groß, aber können sie auch Spaß machen.
0: Wann ist die beste Zeit zum Surfen? Gibt es da besondere Tageszeiten oder auch Jahreszeiten, wo der beste Wind ist?
1: Normalerweise im August. Haben wir sehr starken Wind, haben wir besser Welle für diesen Sport machen.
0: Ist es dann der Nordwind, der trockene im August?
1: Richtig, ja. Dieser Nordwind und kommt ein bisschen stärker als normalerweise.
0: Ab und zu gibt es ja den Kalima, das ist ein Wind, der aus der Sahara weht. Also ja. Auch im Augenblick spüren wir ihn.
1: Ja, wenn wir Kalima, ist es Sahara-Sand, das ist richtig, aber das macht unsere Temperatur ein bisschen warmer.
0: Der Sand bringt die Wärme.
1: Haben wir warmes Wetter und können wir ein schönes Urlaubszeit hier machen.
0: Das war ein kleiner Gruß aus der Sahara von Khaled. Diese kleinen Sandpartikel im Wind Kalima, die wirbeln aus Afrika über den Atlantik und drehen sich dann mitunter je nach Wind über den gesamten Archipel der Kanaren, habe ich auch so erlebt. Der Himmel ist dann je nach Sand mal goldgelb oder auch leicht grau, aber nach ein paar Tagen, da verzieht sich dann dieser Sandwind Kalima wieder.

0: kanarische Grüße sende ich heute von den Inseln des ewigen Frühlings und im speziellen Fuerteventura hier in der Radioreise mit Alexander Tauscher. Einer der beliebtesten Orte der Insel ist Costa Calma mit seinem breiten Strand und den vielen Hotelanlagen. Wenn man über die wüstenähnliche Landschaft im Osten der Insel fährt, dann wirkt Costa Calma wie eine grüne Oase. Kitesurfen ist der Paradesport an diesem Abschnitt der Küste. Wer das Kitesurfen oder auch das Wellenreiten lernen will, der ist bei Surfers Island in Jandia richtig. Lehrer unterrichten hier in 6 Sprachen, darunter Deutsch, Englisch und Spanisch. Nach einem Training traf ich den Leiter der Surfschule, Troy Black. Er stammt aus Manchester in England und ist als Kind in Südspanien an der Küste Andalusiens, nahe Granada, aufgewachsen.
1: As a child, once I was, I think, 4 years old, 5 years old, and I've been in Spain more or less ever since.
0: Er ist im Alter von 4 oder 5 Jahren nach Spanien gekommen und ist seitdem in Spanien. You came to Spain because your parents moved there from Great Britain?
1: So my mom wasn't a big fan of the UK.
0: Ihre Mutter war nicht gerade ein großer Fan von Great Britain und deswegen ist sie nach Spanien gezogen und er und seine Schwester hatten keine andere Wahl.
1: We didn't have a choice, but we're happy about her decision.
0: But I think it was nice for you because you came from rainy England then to sunny Spain.
1: Yeah, it was really a perfect.
0: Es war eine gute Entscheidung, wenn er aus dem regnerischen England ins sonnige Spanien kam. Er hat viele Möglichkeiten da gehabt. And there you learned yourself to kite and surf on the Andalusian coast.
1: On the Andalusian coast, I was learning how to sail.
0: Im Alter von 5 oder 6 Jahren hat er das Segeln gelernt an der Küste Andalusiens und anschließend das Windsurfen.
1: And then I was starting to windsurf. After that, I was only sailing and windsurfing back then, and I started kiting actually when I came to Fuerteventura. 2016.
0: Er hat dann also viele Jahre lang nur Wind gesurft, bis er im Jahr 2016 nach Fuerteventura kam.
1: In Andalusia we were working always only in the summer season and I looked for a job during the winter.
0: In Andalusien als Lehrer für Windsurfen und für Segeln ist er an seine Grenzen gestoßen, denn dort konnte man nur in der Sommersaison unterrichten. Und als er hierher kam nach Fuerteventura und entdeckte, dass man hier das ganze Jahr über am und im Wasser sein kann, war er hin und weg und das war von der Location her, die Liebe seines Lebens, so it was the love of your life, this island, yeah?
1: Yeah, yeah. Oh, I felt directly completely comfortable. So Surfers Island was set up in 2008 from Chris, a German guy from Berlin originally.
0: Chris aus Berlin hatte diese Surfers Island im Jahr 2008 gegründet. In der Zeit von Corona hat er sich entschieden, das Geschäft aufzugeben und da hatte dann Troy Interesse gehabt, hat Kontakt aufgenommen mit Chris, der bis dahin unter anderem auch Bikes für die Vulkanerkundungen hier auch ausgeliehen hatte und hat dieses Geschäft dann übernommen.
1: We were looking to set up a school, so we ended up communicating with Chris and we took it over from. We're just offering kitesurfing and surfing, but it's always only these two sports.
0: Sie bieten hier Kitesurfen und Surfen an. Das ist immer gut, wenn Wind ist, kann man Kitesurfen. Und wenn kein Wind ist, normales Surfen hängt immer auch ab von der Ebbe und der Flut.
1: Kiting is working really good. If it's not, the surfing is amazing, and always we're following with the tides. Surfing out on the waves, we're always choosing between 3 different spots here.
0: So für das Surfen, also das Wellenreiten, suchen Sie sich 3 Spots aus: entweder La Pared, Espinzo oder Cruz Roja, also da, wo die stärkere Brandung ist, gehen Sie zum Wellenreiten hin.
1: The beach of Esquinzo or La Pared. So we always choose depending on the best conditions that we're finding and we're always going at low tide.
0: Sie starten immer in der Zeit der Ebbe, dass man auf einer Sandbank starten kann, dass die Anfänger quasi von der Sandbank aus die Welle mitnehmen können.
1: When they're getting the right moment. Kiting, we're always going with, we're kiting here in the lagoon of Sotavento.
0: Und fürs Kitesurfen gehen Sie hierher an die Bucht von Sotavento Beach, ein idealer Ort zum Kitesurfen, immer in kleinen Gruppen.
1: But it's really perfect. We've always got small groups with us because we've got the 2 mountains, Mountain of Cardon and
0: Sotavento Beach liegt zwischen 2 hohen Bergen hier auf der Insel, zwischen diesen immer dieser Wind hindurchkommt, immer auf die Bucht und deswegen hat man immer da die Möglichkeit zum Kiten.
1: So the wind's always getting a good acceleration.
0: How long does it take to learn to kite?
1: For the majority of people that we have with us, generally they need 4 to 5 days of kite lessons.
0: In 4 bis 5 Tagen kann man zumindest die Sicherheit erlernen, gut zu stehen auf dem Brett beim Kitesurfen. Es ist nicht, dass man schon in den tiefen Ozean hinein kann, aber zumindest, dass man sich in dieser Sphäre bewegen kann. Und das dauert etwa 4 bis 5 Tage.
1: They're generally under enough control to be able to start to practice after that. Some people are faster, some people take a little bit more time, but yeah, always we're going slowly, safely.
0: Einige sind schneller, andere brauchen mehr Zeit, also man geht hier immer langsam und natürlich mit Sicherheit aufs Wasser hinaus.
1: Kiting is really once you learn the basics, I would say after that.
2: Kitesurfen ist ein Sport, wenn man einmal die Basics gelernt hat, kann man sich sehr schnell weiterentwickeln und wird dann auch schneller und besser, wenn man einmal diese Grundlagen erlernt hat.
1: So surfing is quite different. So from the first day you go surfing, you're directly in the action, in the fun with the wave.
2: Beim Surfen ist es so, dass man sofort in Aktion ist, sofort in der Welle. Wenn es eine kleine Welle ist, okay, aber wenn es schon eine große Welle ist, die ankommt, dann hat man ganz schön zu kämpfen und das hängt eben immer auch von dieser Strömung ab.
1: With more wind and it suddenly gets really hard again, even if you're at a higher level. We start on the ebb, so we have the lower tide, just so everything's more controlled, so we have less current.
2: Man beginnt in der Zeit der Ebbe, da wo das Wasser flach ist, wo die Strömung schwach ist, und geht dann je nach Kondition hinaus zu den höheren Wellen, die man hier die grünen Wellen nennt.
1: Waves further out that are a bit bigger, and then you start to surf also what we call green waves. Ideally, if we're starting up, if you're finding anywhere between half a meter to a meter, this is perfect already.
2: Zwischen einem halben und einem Meter, das ist die perfekte Welle quasi zum Wellenreiten, zum Starten auf diesen grünen Wellen.
1: And then here on the island, when you see people getting good at surfing.
2: Aber wenn man hier auf der Insel mal schaut, die Menschen surfen auf Wellen, die 3 Meter, sogar höher als 3 Meter sind. Because when you're on La Parete, you have a really strong current there.
1: Exactly. It's in La Parete you have strong currents. You need to know.
2: La Parete beispielsweise eben der Spot, wo es sehr hohe Wellen gibt. Da muss man immer schauen, wo man ins Wasser geht, dass man nicht die ganz hohen Wellen erwischt. Aber deswegen haben sie 3 verschiedene Plätze, um am Wellenreiten zu gehen.
1: But that's also why we're here. We have a few spots.
0: Troy Black, also nicht verwechseln mit Roy Black. Troy Black, er scherzte so schön, beim Wellenreiten kann man schnell mal eine Waschmaschine bekommen, gut durchgeschleudert werden im Atlantischen Ozean.

0: Hola amigos, hier ist die Radioreise auf Fuerteventura. Alexander Tauscher ist der Kurzzeitinsulaner. Auf unserer Inselreise von Süd nach Nord erreichen wir das ehemalige Fischerdorf Tarajalejo. Es liegt genau im Übergang zur Halbinsel Jandía. Tarajalejo ist ein Ort für Urlauber, die es ruhig und entspannt angehen wollen, die keinen großen Luxus benötigen. Dafür gibt es hier einen Luxus auf dem Wasser, nämlich E-Kajaks, die E-Kajaks Canarias mit gläsernen Kajakbooten entlang der Ostküste. Wie es funktioniert und was man da erleben kann, erklärte uns die aus Berlin stammende Janine Nick.
1: Wir befinden uns in Tarajalejo, das ist ein ganz kleiner Ort.
2: Wie man sich's vorstellt, kleine weiße Häuser, blaue Häuser. Hier ist der Strand relativ dunkel, also dunkle Steine, dunkler Sand.
1: Ein paar Restaurants direkt in erster Linie am Strand, eine Strandpromenade und viel, viel mehr ist hier gar nicht. Ein Hotel gibt's hier und ansonsten viele kleine Apartments. Ist nicht so ein touristischer Ort, schon viele Einheimische, die hier leben.
2: Aber ist doch schön, dieses Authentische eben.
1: Auf jeden Fall, ich liebe den Ort. Ist auch immer ganz andere Temperatur hier als teilweise im Rest des Südens. Wir sind hier viel windgeschützter, hier ist es wärmer, vor allem im Sommer noch mal viel wärmer als zum Beispiel an der Westküste.
2: In diesem ruhigen Ort gibt es ja noch einen quirligen Laden, euer Kajak-Ausleihgeschäft. Und ihr habt besondere Kajaks, Jenny.
1: Unsere Kajaks sind zum einen durchsichtig, das heißt, wir können durch das Kajak hindurch den Meeresgrund sehen. Das ist schon aufregend, aber zusätzlich sind sie auch noch elektrisch. Wir fahren mit elektrischen Motoren, wir müssen nicht paddeln und dadurch ist die Exkursion, die wir anbieten, sehr entspannt.
2: Also keine sportliche Aktivität in dem Sinne?
1: Nicht wirklich. Und dadurch aber für jede Altersklasse geeignet. Ne, ab 6 Jahren nehmen wir Kinder mit und wir hatten auch schon über 90-Jährige im Kajak. Auch schon Leute, die gar nicht laufen konnten oder nur einen Arm hatten. Also ist tatsächlich für alle geeignet.
2: Wie viel passen rein in einen Kajak?
1: 2, obwohl wir schon meistens die Erwachsenen trennen, von der Größe, vom Gewicht her, dass die Erwachsenen alleine fahren und ein Kind kann noch vorne mit rein.
2: Wo geht eure Kajaktour hin? Ich meine, hier der Hafen ist relativ bescheiden, aber ihr habt ja so noch Ecken und kleine Buchten, die ihr ansteuert.
1: Wir gehen hier vorne in der Ecke vom Dorf rein und fahren dann nördlich die Küste entlang. Die ist sehr, sehr, sehr naturbelassen. Da sind keine Häuser, keine Hotels, keine Menschen. Also ab und zu sieht man ein paar Wanderer langlaufen. Ansonsten ist das alles noch sehr ursprünglich.
2: Was sieht man da für Buchten?
1: Wir haben kleine Buchten mit kleinen Höhlen, viele kleinere Strände, die auch versteckt sind, die man so von Land aus nicht sieht. Generell ist das eine Ecke, wo nicht viele auch von Land aus hinkommen. Viele Strände sind nur vom Wasser aus erreichbar oder zu Fuß. Wenn die Bedingungen auf dem Meer das erlauben, dann sehen wir Fische, Seesterne öfter, die kann man häufig sehen. Schildkröten ab und zu, Stachelrochen, also man kann schon einiges sehen. Und wir versuchen aber immer nah an der Küste zu bleiben. Also wir fahren nicht weit raus, auch weil man dann nicht mehr viel sieht, dann sieht man nur blaues Wasser unter sich. Und wenn wir aber nah an der Küste bleiben, dann haben wir die Felsen unter uns und das ist da, wo wir Wasser leben sehen können.
2: Die Unterwasserwelt auch sehr nah am Strand sichtbar hier.
1: Ja.
2: Nun treffen wir uns ja heute hier, Jenny, an einem relativ ruhigen Tag. Also Kalima ist nach wie vor dieser Wüstensand, der den Himmel eben nicht ganz so prospektblau macht. Aber zumindest hat er etwas nachgelassen. Die Hitze ist auch vorbei und das Meer ist heute schön ruhig hier.
1: Der Ort ist überwiegend viel, viel ruhiger als der Rest der Insel. Wir haben hier immer Buchten, die geschützt sind. Also egal aus welcher Windrichtung oder aus welcher Richtung der Wind kommt, irgendeine Bucht finden wir immer, die etwas geschützter ist und wo wir uns aufhalten können und ein bisschen gucken können.
2: Denn nicht weit von hier ist ja Sotavento Beach und der hat natürlich wieder einen ganz anderen Wind.
1: Da ist es viel, viel, viel windiger und auch dadurch, dass wir nah an der Küste bleiben, mit der Standardwindrichtung, die wir meistens haben aus Nordwest, sind wir geschützt und kriegen den Wind gar nicht so ab.
2: So einen Sport würde man gar nicht unbedingt vermuten auf Fuerteventura, weil man denkt ja an Kiten, an Surfen, an Schwimmen und natürlich auch Schiffsfahrten, aber eben Kajak verbindet man ja mit dem See, vielleicht mit einem Meeresarm, aber nicht mit der Ostküste von Fuerteventura.
1: Ja, das stimmt. Am Anfang waren viele an der Ostküste unterwegs und haben eine geeignete Stelle gesucht, die sich anbietet, wo wir wirklich oft auch ins Wasser können und nicht viel absagen müssen aufgrund des Windes oder der Wellen. Das war übrigens auch ein Grund, warum wir die Motoren an die Kajaks gemacht haben, weil die ursprüngliche Idee war ohne Motoren. Dann hatten wir aber mal einen windigen Tag auf dem Wasser und wir beide, ich und Roberto, mein Kollege, hatten zu tun, zurückzukommen. Oh. Und da kam dann die Idee, nee, wir müssen was machen, sonst kommt nur die Hälfte unserer Gäste wieder zurück.
2: Und kommt sonst nach Marokko rüber, ja.
1: Und wir haben halt überlegt, wie wir das lösen können, ob wir nur mit der Strömung und der Windrichtung fahren. Aber das klappt hier nicht. Die Windrichtung kann sich von einem Moment auf den anderen ändern. Die Strömungen kreuzen sich. Und das einzig Zuverlässige war dann, Motor an die Kajaks zu bauen. Und so hat sich das entwickelt.
2: Für sportliche Jungs und Mädels, die sagen, ich will mich auspowern, die müssten dann halt anschließend noch eine Runde schwimmen hier, ja.
1: Die können dann dann schwimmen gehen, genau. Wenn wir so kleine Wellen haben, das ist kein Problem, da kommen wir rüber mit den Kajaks und das ist dann auch aufregend. Man kriegt auf jeden Fall seinen Adrenalinschub ab.
2: Weiter südlich Richtung Grandia sieht man ab und zu auch Delfine springen. Habt ihr auch schon das Glück gehabt, dass ihr beim Kajakfahren Delfine gesehen habt?
1: Leider nicht. Nein, ich glaube, da sind wir zu nah an der Küste. Ja, einen Hai habe ich einmal gesehen.
2: Oh, aber der soll ja freundlich sein, der Kanarienhai soll nicht gefährlich sein.
1: Genau. Das war auch ein kleinerer Hai und der hat versucht, vor uns wegzuschwimmen. Also der hatte Angst vor uns.
0: Da plätschern die Wellen am Strand von Talajalejo. Wir ziehen nach Norden und drehen an der Westküste wieder nach Süden mit einer auch spannenden Geschichte aus dem Inselinneren von Fuerteventura. Wie immer an dieser Stelle, auf Weiterhören.

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0: 19 Uhr.
1: Das Harz-Bördewetter.
2: An diesem Abend ist der Himmel stark bewölkt und vereinzelt sind dann auch Regenschauer möglich. Die Höchstwerte liegen bei etwa 21 Grad. In der Nacht ist es weiterhin bewölkt, aber ab und zu sind auch mal ein paar Sterne zu sehen. Die Temperatur sinkt auf 13 Grad ab. Morgen gibt es einen Mix aus Sonne und Wolken, aber Regen ist nicht in Sicht. Das Thermometer klettert dann auf maximal 26 Grad. Der weitere Trend. In den kommenden Tagen wird es wieder sehr heiß werden. Die Temperaturen erreichen Höchstwerte von etwa 37 Grad. Es bleibt dann auch überwiegend sonnig und nur vereinzelt zeigen sich die Wolken am Himmel. Niederschlag ist nicht zu erwarten. Einen schönen Abend wünscht Ihnen Vanessa Heinl.
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0: Richtet auf eure Lauscher, denn hier spricht der Tauscher. Der Alexander grüßt sie alle miteinander und wünscht auf diese Weise eine schöne Radioreise. Hurra Fuerteventura steht auf dem Programm. Sonne und Strand, eben das beste Kanaren-Feeling. In nur 7 Kilometer Entfernung vom Flughafen Fuerteventura befindet sich der Urlauberort Caleta de Fuste. Der Strand ist nicht so lang wie der im Südosten der Insel, ist aber auch golden und ist vor Brandungen und Strömungen hier sehr geschützt. Daher ist dieser Ort vor allem bei Familien mit kleineren Kindern sehr beliebt. Unser gedanklicher Flug über die Insel, der führt uns nun weiter nach Norden, und zwar nach Codalejo, ganz im Norden von Fuerteventura. Der Touristenort, der bekannt ist für seine große weiße Düne, liegt gegenüber der kleinen Insel Los Lobos, die von hier aus sehr gut zu erkennen ist, auch mit dem Schiff gut erreichbar ist. Man sieht in diesem Ort auch diese durchtrainierten Surfer lässig vor einem feinen Restaurant vorüberziehen. Das sind eben die besonderen Kontraste von Codalejo. Anna Maricic vom Ibero Star Selection Fuerteventura Palace begleitet uns, eingeleitet von den Vientos Flamencos und der Rumba de Fuerteventura.
1: La rumba de Fuerteventura y de la madura sin duda alguna. La rumba de Fuerteventura y de la madura sin duda alguna.
2: Caleta de Fuste ist ein touristisches Ort. Es ist nicht weit entfernt vom Flughafen. Und nachher dann kommt auf jeden Fall unsere Hauptstadt, Puerto de Rosario.
0: Das ist das Verwaltungszentrum. Dafür habt ihr etwas westlich von Puerto de Rosario die alte Hauptstadt Betancuria in den Bergen.
2: Das war auch eine von den älteren Städten von den ganzen Kanarischen Inseln. Ist ein wunderschönes kleines Ort. Da gibt es auch die Stadtkirche, heißt Santa Maria de Betancuria.
0: Wir gehen mal wieder gedanklich ein wenig nach Osten, also an die Ostküste, und erreichen Codalejo. Ist ein Begriff natürlich für die Urlauber, allein schon wegen der hohen Sanddüne. Man denkt immer, die ist künstlich dort, aber nein, die ist natürlich ein Weges hingekommen.
2: Kann man rutschen und kann man den ganzen Tag auf Strand genießen, weil das ist so lang. Und noch weiter von Codalejo, wir können mit Schiff eine wunderschöne Insel besuchen. Das heißt Isla de Lobos. Sie können eine Spazierung machen, ganzen Tag baden, weil Wasser ist kristallklar.
0: Ja, und dann ist man im Norden und sieht schon am Horizont Lanzarote von Weitem bereits. Und wenn wir dann etwas wieder nach Westen gehen, erreichen wir El Cotillo, auch eine schöne Stadt an der Küste.
3: El Cotillo's Jaw, where the fisher boats stand.
2: El Cotillo is really a wonderful place.
0: El Cotillo ist eine sehr schöne Stadt am Wasser, die auch den Charme eines Fischerdorfes noch bewahrt
2: hat. Man
0: kann guten Fisch bekommen an tollen Restaurants und einen sehr schönen Sonnenuntergang genießen.
2: I would recommend to go to the Popcorn Beach.
0: Es gibt einen Strand in der Nähe dort, der heißt Popcorn Beach. Popcorn deswegen, weil die kleinen Steinchen die Form eines Popcorns haben. Und Anna bittet aber die Gäste, wenn sie da hinkommen, bitte lassen sie die Steine am Strand, weil es haben schon so viele Touristen die Steine mitgenommen und wir wollen ja diesen Popcorn Beach erhalten.
2: But please keep the popcorn on the beach. Don't take it with you.
0: Ajorio, der nächste Ort, den wir auf unserer gedanklichen Radioreise entlang der Westküste von Fuerteventura besuchen.
2: It offers a quite different atmosphere.
0: Ein schönes Fischerdorf, das man besuchen sollte, aber man wird da überrascht. Und zwar in der Form des Sandes. Der Sand hier ist schwarz in Ajorio.
2: The sand is black. If you would compare it together with the Codalejo sand.
0: Wenn man diesen Sand vergleicht mit Codalejo, bekannt für den weißen bis goldenen Sand, und dann hier in Ajorio den schwarzen Sand sieht, ist man wirklich sehr überrascht.
2: Get a surprise. In Ajuy as well, you can visit the caves, which take the visitors back to 70 million years ago.
0: Sie empfiehlt noch, die Höhlen zu besuchen bei Ajuy, die die Besucher in eine Zeit von vor 70 Millionen Jahren zurückführen. Diese Höhlen sind die ältesten der Kanarischen Inseln.
2: Oldest in the Canary Islands. Then I would go to La Parete.
0: Und dann würde Anna ein wenig weiter nach Süden gehen, nach La Parete.
2: There you can enjoy surfing a lot. It still keeps.
0: Es ist ein toller Spot, einerseits für die Surfer, aber eben auch für den Sonnenuntergang. Man hat den Atlantik in seinem wilden Charakter mit starken Wellen.
2: It's really a nice place to visit.
4: Ahí está la pared. Ahí está la pared.
2: Da gibt es keinen Internetzugriff. Wann Sie sind auf diesem Strand, Sie können nur genießen, nur surfen oder nur schwimmen, ja?
0: Sehr schön, also das ist ein Strand, in dem man wirklich offline ist.
2: Auch auf manche Plätze auf Fuerteventura von auf der Westküste.
0: Man offline, aber das Gute ist ja, Anna, man muss nicht immer online sein. Man kann die Fotos, die schön von Fuerteventura, ja dann später im Hotel wieder online in die Welt schicken. Wir verlassen gedanklich La Palette, gehen etwas nach Süden und erreichen El Golfo. Und das ist ein mystischer Ort, Anna, wegen des versunkenen Schiffes. Was ist da genau zu sehen?
2: Das war American Star auf dem Strand Playa de Garcés in 1994. Und mit der Zeit leider ist das Schiff versunken unter dem Wasser.
0: Taucher können vielleicht noch auf den Spuren des Schiffes tauchen?
2: Ja, vieles Meter unter dem Meer. Ja.
0: Früher war dieses Wrack gut sichtbar.

0: Saludos, Soleados, sonnige Grüße von den Kanaren. Die Radioreise mit Alexander Tauscher ist auf der Insel Fuerteventura. Man kann Fuerteventura nicht mit Gran Canaria, La Palma oder Teneriffa vergleichen, denn sie hat nicht diese hohen Gebirge im Inneren der Insel und auch nicht diese Vielfalt an Vegetation. Neben den kilometerlangen Sandstränden bietet aber Fuerteventura Vulkane mit einigen Aussichtspunkten in die weiten Ebenen hinein. Vom Mirador Las Penitas aus zum Beispiel, nahe Betancuria, bietet sich der Blick auf eine grüne Oase inmitten einer Wüste. Denn hier tritt ein unterirdischer Fluss an die Erdoberfläche und bildet einen kleinen See, der von einheimischen Pflanzen umgeben ist. Las Peditas zeigt auch, wie die Insel vor Millionen von Jahren ausgesehen haben muss, mit einem schroffen Berg, dessen vorgelagerte Hügel noch nicht so abgerundet waren, wie sie heute sind. Unter der Sonne Fuerteventuras wachsen an vielen Orten zwischen den Steinen die wertvollen Aloe Vera Pflanzen. Im Garten von Vidaloa, einem kleinen Dorf namens Agua de Bea im Hinterland, habe ich eine kleine familiengeführte Aloe Vera Farm besucht. Die Deutsch-Spanierin Sara Cabella, sie führt uns mal durch diesen kleinen grünen Garten.
1: Aguas de Bueyes ist ein sehr kleiner Ort hier mit vielen Einheimischen. Hier ist weniger Tourismus und wir haben hier eine kleine Finca, sagen wir mal so. Das sind 6000 Quadratmeter Garten, ne, plus das Gebäude. Das ist ein sehr altes Gebäude und das hat mein Chef damals gekauft in 2014 und damit hat dann alles begangen hier. Ne. Wir machen nicht nur Aloe Vera Produkte, wir machen tatsächlich auch unsere eigene Schokolade. Wir machen Naturseifen und wir kultivieren Spirulina, die mikroskopisch kleine Alge. Also das unterscheidet uns ein bisschen zu anderen Fincas hier auf der Insel, die sich hauptsächlich nur auf Aloe Vera Produkte konzentrieren.
0: Beginnen wir mal mit dem Thema Aloe Vera. Also viele kennen es von der Drogerie, vom Kosmetika und wissen gar nicht, was dahinter steckt. Das ist eine Salbe bei uns.
1: So ist es,
0: aber
1: genau.
0: Es ist ja mehr.
1: Findet man ja auch mittlerweile als Saft, ne, ganz viel, ne, überall. Aloe Vera ist eine Heilpflanze. Ne, die ist super, gerade bei Narben, bei Wunden, bei Sonnenbrand, ist entzündungshemmend, ist super für den Heilungsprozess der Haut. Ja, also gerade auch bei Akne, bei Pickelchen, Herpes oder auch als Haarmaske. Also theoretisch, man kann diese Pflanze so vielfältig verwenden, das ist unfassbar, das kann man sich gar nicht vorstellen.
0: Wie sieht sie aus, wie ein Kaktus?
1: Es ist zwischen Agave und Kaktus, ist aber tatsächlich ein Liliengewächs. Sie gehört zur Lilienfamilie mit hinzu, genauso wie die Zwiebel, der Knoblauch und der Spargel. Und deswegen tatsächlich riecht die auch ein bisschen zwiebelig.
0: Wächst die vor allem auf den Kanaren, speziell hier?
1: Ja, gerade hier, die Klimabedingungen sind einfach super. Die will ganz viel Licht, viel Sonne und sehr wenig Wasser. Die braucht einen ganz trockenen Boden, ne? Die

0: Kurbelt nämlich ganz schnell, weil sie ganz viel Wasser und Flüssigkeit in den Blättern sammelt. Und deswegen, wir gießen hier tatsächlich nur zweimal im Monat, ne, bei purer Hitze und Sonne. Also die will ganz, ganz, ganz wenig Wasser haben.
1: Sie wächst aber auch wild auf Fuerteventura?
0: Ja, überall sieht man sie an Straßenrändern. Also das ist tatsächlich eine ganz, ganz tolle Sache.
1: Und diese Pflanzen drückt, quetscht ihr aus? Wie muss man sich das vorstellen? Ihr schält sie?
0: Wir schälen die, also wir schneiden das Blatt ab der Pflanze, dann schälen wir das Blatt, um an das Innerste ranzukommen. Das ist ziemlich glitschig und auch transparent. Daraus machen wir dann den Saft, indem wir das Innerste pürieren, verfeinern wir mit Zitrone. Zitrone ist unser Konservierungsmittel. Da wird dann der Saft raus erstellt. Das ist 99,5% Aloe Vera, 0,5% Zitrone. Also ich glaube, purer als das geht nicht.
1: Ja, toll. Ja. Das sieht aber sehr klinisch aus. Als wir uns trafen, hast du ja gerade deine Mütze abgenommen, auch den weißen Kittel.
0: Den Kittel, genau.
1: Es sah richtig aus wie in einer chemischen Fabrik.
0: So ist es. Nämlich heute Morgen haben wir die Körpermilch abgefüllt und jetzt wird das dann zur nächsten Station geliefert, zum Etikettieren und zum Verpacken.
1: Wird ja nachgesagt, Aloe Vera, das ist die Falten natürlich reduziert. Ja. Ist das so?
0: So ist es. Das ist eine ganz, ganz tolle Sache für die Haut. Ich glaube, das ist eigentlich das Beste, was man so machen kann, mit Aloe Vera zu arbeiten, gerade bei Fältchen, bei Pigmentflecken, also um aufzupolstern, um Wunden zu heilen. Ja, das ist eine ganz, ganz, ganz tolle Sache.
1: Der Tourist könnte auf die Idee kommen, ja, dann schneide ich mir eine Pflanze ab und drücke den Saft ins Gesicht?
0: Die wissen, die machen das auch tatsächlich. Ja. Ne? Also die gehen dann am Straßenrand, da schneiden sie sich ein Stückchen ab. Ich sage dann immer, schält es. Ne? Das ist ganz wichtig. Ne?
1: Weil sonst?
0: Weil die Pflanze produziert das Aluin, so heißt das. Das ist das Blut der Pflanze. Und die produziert das gegen die Insekten, damit die in Ruhe lassen. Sagen wir mal, wir würden jetzt 100 Milliliter oder 200 davon einnehmen. Ja? Dann würde das ein natürliches Abführmittelchen sein. Ja, wollen wir natürlich nicht in unseren Produkten haben und deswegen muss man die schälen, weil das befindet sich zwischen der Schale und dem Fruchtfleisch.
1: Da reicht dann so ein Tropfen auf den Augenlidern?
0: Ganz bisschen, ja. Ganz bisschen, das reicht vollkommen aus, ja.
1: Bei der Creme als Nachtcreme oder als Morgencreme
0: haben
1: gedacht?
0: Haben wir beides tatsächlich. Wir haben eine tolle Nachtcreme, die haben wir mit Olivenöl verfeinert auch und die Tagescreme, die ist mit kanarischem Wein.
1: Und du kommst aus der kosmetischen Richtung?
0: Ja, ich bin gelernte Kosmetikerin und habe danach auch bei einem Dermatologen gearbeitet. Das heißt, ich weiß ein bisschen was von Hautkrankheiten. Ich weiß, was gut ist für die Haut, was nicht gut ist für die Haut. Also was in einem Produkt drin sein sollte und was nicht.
1: Und der Saft wiederum, was hat er für gesundheitsfördernde Wirkung?
0: Der ist ganz toll für unseren Magen-Darm-Trakt. Der stärkt unsere Darmflora und der stärkt auch unser Immunsystem, weil der super reich an Vitamin C und Vitamin D ist.
2: Zu Gast auf der Aloe Vera Farm im Hinterland der Insel. Eine wirklich kleine grüne Oase im steinigen Fuerteventura. Ich hatte wegen der Hitze nur eine kurze Turnhose an und war an den Beinen so schnell zerstochen von den Mücken, die es da gibt, die sich in diesem Biotop auch wahnsinnig wohlfühlen.

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0: Hier ist Rias, Reise im atlantischen Spanien, aus dem Archipel der Kanaren, im Speziellen von der Insel Fuerteventura, meldet sich Alexander Trauscher in der Radioreise. Es gibt fast keine Sendung, in der wir uns nicht der Kulinarik am Urlaubsort widmen. Die Küche der Kanaren, sie ist eine Fusion aus afrikanischer, lateinamerikanischer und auch europäischer Küche. Besonders prägend ist zum Beispiel das Maisgericht Gofio, das einen Ursprung in der Vorzeit der Berber hat. Heute wird es als Brot, als Suppe oder auch als Beilage serviert. Ich habe einen sehr profilierten Koch am Rande von Morojable getroffen. Er heißt Juan Medejia, hat schon in vielen Hotels der Insel auch weltweit gekocht und betreibt heute ein kleines Restaurant namens Salvaje.
1: From in Cádiz, in the south, I love to travel and I have been...
0: Juan kommt aus Andalusien, Cádiz, ganz im Süden. Er ist schon immer gern gereist. Er war in der Dominikanischen Republik, in Costa Rica, in Aruba, in Südamerika, in einigen Ländern dort.
1: Then I came here to this island. It's a really, really nice place. So I decided to.
0: Und dann kam er auf die Insel Fuerteventura, hat in einem Hotel als Chefkoch gearbeitet, bevor er schließlich im Jahr 2019 sein Restaurant hier eröffnet hat.
1: And we're here since 2018. After a while working as executive chef in hotels around Caribbean area and in Spain also and here, I really wanted to cook.
0: Er hat ja in verschiedenen Funktionen in Spanien, aber auch in anderen Ländern weltweit immer als Chefkoch gearbeitet. Als Chefkoch kocht man weniger, man ist mehr ein Manager, aber er wollte vor allem wieder kochen, selbst kochen und wie hier mit dem Feuer und über dem Feuer kochen.
1: Way to cook is fire. So we are looking for the best product we find on the island. Best of all, fish.
0: Sein Prinzip ist es, die besten frischen Sachen zu verwenden, die es hier gibt. Fleisch, auch den Fischfang von der Insel, Gemüse und das auf die bestmöglichste Art zu verarbeiten. Er bereitet auch die Paella zu, entweder mit Fisch, mit Fleisch, mit frischen auch Gewürzen.
1: Sometimes with fish, sometimes with meat and different flavors. Then we bring fresh seafood from Galicia. Or from here we have in the island.
0: Fisch bekommt er entweder frisch aus Galicien oder hier von den Kanarischen Inseln.
1: We try to have really good cut of meat, like 2-3. I normally have one.
0: Fleisch für Steak bekommt er beispielsweise aus der Region Cádiz oder aus dem Norden Spaniens, aus der Region Burgos beispielsweise oder eben auch hier von den Inseln.
1: One from North Portugal and the other one from Burgos, North Spain, with the vegetables.
0: Jede Woche wird eine neue Karte gedruckt, eine neue Speisekarte. Jetzt beispielsweise ist das Thema der rote Thunfisch von Morojable.
1: It's a really, really amazing fish. Them here in Morojable, we bought a whole one last week, and we cut it in the way we do in Cádiz. We cut.
0: Er hat letzte Woche einen großen Thunfisch selbst angeliefert bekommen und er zerlegt diesen großen Thunfisch, sagt er, wie ein Fleischtier, wie ein Schwein in verschiedene Teile, jeder Teil des Thunfisches für eine andere Speise.
1: And each cut is for different elaboration.
0: It was a really big cut. She showed me a picture. It was a 3,6 Kilo schwer war dieser Thunfisch. And I catch it here in front of the island of Fuerteventura?
1: Over there, not far away.
0: Er ist hier gefangen worden, hier an der Küste von Morojable. They are not rare, such big tuna here. Though.
1: Every year, in around this time, they are following the food, following the.
0: Jedes Jahr. Etwa im April gibt es hier große Schwärme von Thunfisch, die dann die kleinen Fische essen und diese Thunfische folgen dem Meeresstrom in Richtung Mittelmeer von hier aus.
1: All of them to Mediterranean Sea for reproduction, and it start in.
0: Diese Ströme von Thunfisch, sie kommen aus Südamerika oder aus dem Nordatlantik, ziehen hier an den Kanaren vorbei in Richtung Mittelmeer, um sich dort zu reproduzieren. In der Phase, in der sie hier vorbeischwimmen, essen sie sehr viel Fisch und dann auch nach der Reproduktion, wenn sie hier wieder vorbeiziehen, essen sie sehr viel Fisch. Das ist die Zeit, in der die Fische hier auch gefangen werden.
1: 20 days, 25 days without food. This is the reason we prep a whole menu with bluefin tuna. We have our menu and then we prep the extra menu for the.
0: Deswegen gibt es jetzt eine ganze Karte voller Thunfisch hier im Salvaje Restaurant. Sind 11 Gerichte mit Thunfisch.
2: I can count some of them. Kartoffelsalat mit Thunfisch, Tartar und eingelegten Peperoni beispielsweise. Sushi-Tacos mit Thunfisch. Dann gibt es Thunfisch-Tartar mit Sauce Hollandaise. Thunfisch-Bauch, Sashimi, Miso und Pistazien. Thunfisch-Tataki oder Thunfisch mit Foie Gras und Spiegelei. Thunfisch-Samen mit knusprigem Schweinefleisch. Gegrillter Romansalat mit Thunfisch-Tartar. Es gibt die Krokette Nigri mit Thunfisch oder eben auch einen Thunfisch-Eintopf in Sherry-Weinsauce sowie last but not least gegrillter Thunfisch Morillo in Zwiebelsauce. That's really a big menu.
1: Yes, could be even more because the bluefin tuna.
2: Man könnte noch viel mehr Thunfischgerichte anbieten, denn dieser jetzt gefangene Thunfisch hat eine sehr gute Qualität. Jeder Teil des Thunfisches für ein anderes Gericht, beispielsweise vom Kopf her, sehr gut geeignet zum Kochen, andere wiederum Tampoya oder auch zum Grillen geeignet.
0: Juan im Radioreisegespräch über die Küche der Kanaren, deren Herzstück die rote oder auch grüne Mojo-Soße ist, die man traditionell zu diesen kleinen kanarischen Kartoffeln isst.

0: Viaje Radiofonico ist das, was hier läuft, nämlich die Radioreise mit Alexander Tauscher. Es gibt Menschen, die sagen, auf Fuerteventura gäbe es außer Strand und Meer nicht sehr viel zu erleben. Dem ist aber nicht so. Man muss nur die Küste verlassen und ins Innere der Insel reisen. Zum Beispiel vom Aussichtspunkt Mirador de Morro Veloso lernt man eine Seite von Fuerteventura kennen, die wenig bekannt und auch wenig gezeigt wird. Das UNESCO-Biosphärenreservat ist das Gegenteil von Sanddünen und Hotelanlagen. Hier prägen runde Hügel das Bild, die in allen Variationen des Farbtons Ocker eingefärbt sind. Zwischen den Hügeln verlaufen verschlungene Schluchten mit nur wenigen Dörfern. Kein Wunder, dass der berühmte kanarische Künstler César Manrique diesen Aussichtspunkt geschaffen hatte. Wir haben ein Refugium bezogen, das die Farbe und auch den Geschmack dieser Insel in mehrfacher Hinsicht widerspiegelt. Das Iberostar Selection Fuerteventura Palace im Ort Randia. Es verbindet die schon besprochenen Strände, die angesprochene Gastronomie und auch die besuchte Aloe Vera Farm. Anna Maricic.
1: Our hotel is located on a privileged location in Randia, just a few meters away from the beach.
0: Das Hotel ist in einer privilegierten Lage auf der Halbinsel Randia, nur ein paar Meter vom Strand entfernt.
1: From the first step when you enter to the hotel, you can feel the
0: schon bei den ersten Schritten, wenn man hier reinkommt, kann man die Farben von Fuerteventura erkennen. Einerseits das Terracotta und andererseits das Blau des Meeres. Werden sich die Radioreisehörer fragen, Anna hat jetzt nicht diesen typischen spanischen Akzent. Anna kommt ja aus Kroatien.
1: Ich wohne in Fuerteventura seit 12 Jahren. Ich bin hier gekommen für Urlaub und ich bin hier geblieben. Strand und die Sonne, das war die Beste.
0: Und dabei kommst du aus einem Land, was gesegnet ist mit Küste und Strand. Nicht in der Sandform, aber schöne Steinstrände und tolle Berge, Kroatien. Aber hier ist noch was anderes.
1: Hier ist etwas anders. Das kann man da schon fühlen. Hier kann man das Ruhe im Herz lassen. Fuerteventura hat etwas auch Besonderes. Und das ist die Momente, wo du siehst nur die Strände, Meer. Und gibt es nicht viele Verkehr, wirklich Insel. Hat die gute Infrastruktur.
0: Manche sagen ja, so schön eine Insel ist, man bekommt dann den Inselkoller und will auch wieder mal aufs Festland. Geht es dir so oder sagst du, hier habe ich alles?
1: Ich habe hier alles. Ich gehe manchmal meine Familie zu besuchen und Urlaub auf andere Plätze zu machen. Aber wir haben hier Urlaub jeden Tag.
0: Was machst du in der Freizeit? Gehst du baden, wie wir, die hier jeden Sonnenpigment sammeln oder weniger baden?
1: Manchmal auch, ich gehe baden, aber ich liebe diesen Strand, ich liebe die Spazierung. Von Hotel hier unten kann man direkt nach Strand zu gehen und ganz lange Spazierung zu machen.
0: Anna, du sprichst ja ein sehr, sehr gutes Spanisch. Hast du das in diesen 12 Jahren dir so angeeignet, schon nach kurzer Zeit oder hast du davor schon Spanisch gesprochen?
1: Nein, ich habe Italienisch früher gesprochen. Ich habe hier Spanisch gelernt bei Arbeit und am Anfang war lustig.
0: Italienisch sprichst du nach wie vor?
1: Ja, Italienisch habe ich ganz gut früher gesprochen, aber jetzt schon, glaube ich, Spanisch geht es besser. Und ich habe vor ein paar Jahren auch in Slowenien gewohnt. Das war auch eine schöne Erfahrung.
0: Und hier hast du natürlich sehr viel auch mit deutschen Gästen zu tun, weil viele eure Gäste sind natürlich aus Deutschland, Österreich, Schweiz. Also dein Deutsch, das stärkst du ja jeden Tag in der Praxis.
1: Ja, Gäste sind international. Wir haben meistens die deutschen Gäste. Auch wir haben von UK, von Schweiz und auch von Belgien. Zu uns kommen ganz viele Pärchen, aber auch Single-Besucher. Welche kommen hier gerade? Haben wir auch die Familien.
0: Es gibt ja alles auf der Insel, nur keinen Winter und keinen Schnee. Hast du noch Sehnsucht nach dem Winter oder brauchst du den nicht mehr?
1: Manchmal. Aber für das, wir können auch die andere Insel zu besuchen, wie Tenerife, da gibt es auch Schnee. Alle Inseln schon besucht. Hat mir ganz viel gefallen, auch Gomera. Ja. Und La Palma, Hierro ist etwas anders. Das ist wie auf Ende von der Welt, weil da die Klima umtauscht sich jede 20 Minuten, wenn du gehst mit Auto, ist etwas anders, aber wirklich schön.
0: Das glaube ich. Also ich war noch nie so weit im Westen. La Palma kenne ich, auch schon eine grüne Insel, auch mit vielen Wolken und kann es auch regnen, deswegen so grün. Und El Hierro nochmal exponiert im Westen, das hat wirklich dieses volle Atlantik-Klima.
1: Richtig. Auf Gran Canaria kann man viele Berge besteigen, auch auf anderen Inseln, aber die besten Strände sind auf Fuerteventura.
2: Wir küssen uns in der Nacht am Strand auf Fuerteventura.
0: Der nächtliche Strand von Fuerteventura. Beim Blick aus dem Hotelzimmer da sieht man das Schimmern des Meeres im Mondlicht und ab und zu auch mal ein leuchtendes Schiff vorbeiziehen.

0: Die Radioreise mit Alexander Tauscher geht langsam in die Schlussetappe. Heute von der Insel Fuerteventura, der ideale Kanarenurlaub. Bei All Inclusive, wie unserem Gastgeberhaus, besteht ja durchaus die Chance, dass man ein paar Kilo zulegen könnte. Ja, deswegen gibt es auch die Möglichkeit, das Motto Trainieren, Essen, Erholen zu leben. Wer will, kann sich bei Iberostar unter der Einleitung der offiziellen Trainer und Ernährungswissenschaftler von Men's Health und Women's Health diesen schönen Strandambiente optimal erholen. Judith Padilla, sie leitet das Animationsteam und mit ihr sprach ich eben über dieses Aktivprogramm.
1: Ich mache Beachvolleyball. Ich mache dreimal in der Woche, weil hier haben wir eine große Strande, haben wir ein schönes Platz. Und ein bisschen weiter auch haben wir noch einen Platz. Ich gehe auch mit Kollegen, ich gehe auch manchmal mit den Gästen. Und es ist sehr, sehr lustig. Die Leute möchten auch hier Beachvolleyball machen. Da machen wir Gruppe, Beachvolleyball-Mannschaft.
0: Beachvolleyball-Joggen wahrscheinlich machst du auch gern?
1: Ja, auf jeden Fall.
0: Du bist ja Teil des Animationsteams im Sinne von Sport und hast ja dieses Programm Men's Health. Then let's switch into English, because Men's Health is a part of your job. So this is a magazine we all know, which always shows very attractive men and women.
1: And it's a unique wellness experience here for body and your mind, and it's designed.
0: Das Men's Health Programm soll ein Angebot sein für Körper und Geist, für Körper und Seele, soll Menschen animieren, sich zu bewegen. Man reist und während man im Urlaub ist, kann man gleichzeitig etwas für sich tun, etwas für die eigene Gesundheit tun.
1: People traveling and they can also be synonymous with taking care of yourself. We have three different programs. One of them train that activates your best self on holidays.
0: Es gibt drei Säulen dieses Programms. Das eine ist das Trainingsprogramm. Es soll das Beste in sich aktivieren, also die Kräfte freisetzen. Mit diesen Trainingsübungen, die man auch auf Video verfolgen kann, gibt es viele Übungen, die man im Fitnessstudio oder auch außerhalb des Fitnessstudios absolvieren kann.
1: That's made by a personal trainer. The name is Aaron Santos.
0: Aaron Santos ist ein Personal Trainer, der dieses Training begleitet.
1: That's online. You can watch the video.
0: Das Ganze funktioniert online, also der Trainer unterweist dich und du kannst dann anhand seiner Einweisungen die Übungen selbst vollführen.
1: Showing you. We continue with the EAT program. Is a nutrition that tastes good.
0: Ein Teil dieses Fitnessprogramms ist die Ernährung. Da geht es darum, dem Körper gesunde Nahrung zuzuführen und damit auch einen gewissen Gewichtsverlust herbeizuführen.
1: And the third program is about recover.
0: Die dritte wichtige Säule ist die Säule Wiederaufbau, Entspannung im Sinne von sich selbst wieder aufzubauen nach einem Training. Das kann man tun beispielsweise mit dem Gang zum Strand oder auch im Gym selber mit Übungen, die einem dann wieder etwas Gutes tun oder einfach einen Besuch im Spa. Judith will uns animieren und dieses Yoga nicht nur in einem Raum zu machen, im Hotel, sondern auch im eigenen Zimmer, beispielsweise mit einer Playlist, die man sich heruntergeladen hat, die man dort nutzen kann für Yoga im Zimmer auf dem Balkon oder auch wenn man beispielsweise am Strand entlang läuft und dann am Strand Yoga und Meditation betreibt.
1: Also, you can join with us with our activities.
0: Judith lädt auch alle ein, die Fit and Fun Aktivitäten mitzumachen, denn es ist wichtig, nicht nur sich fit zu halten, sondern auch Spaß daran zu haben, sich fit zu halten.
1: It's about to have fun and enjoy.
0: Vámonos. Hey Chico, are you ready? War die Frage. Ja, die Radioreisefreunde, die sind bereit für den Kanarenurlaub, den wir gerne verlängern mit weiteren Sendungen. Mit uns geht es zum Beispiel nach Gran Canaria, Lanzarote, La Palma oder auch Teneriffa. www.radioreise.de. Hier gibt es zu den Podcasts auch die Blogs mit vielen Bildern, die einfach reif für die Insel machen. Radioreise.de und überall da, wo man auf den Kanaren gute Podcasts finden kann. Und damit senden wir die Flaschenpost über den Atlantik an unser großes Radioreise-Universum. Goodbye, au revoir, ciao, ayo wobam, bis wieder, merhaba und shalom. Und auf den Kanaren sagt man adios y hasta pronto.
2: Muchos saludos a todos los oyentes de Radio Reise. Esperamos de darles la bienvenida pronto para mostrarles nuestro pequeño paraíso en la tierra. Muchos saludos.
3: Jenny, hola. Me despido de los clientes, de los escuchadores de Radio Reise. Que tengan un muy buen día. Aquí saludos desde Tagajalejo.
4: Bueno, un placer compartir estos momentos con ustedes y nada, mandamos un fuerte abrazo desde el Restaurante Salvaje, desde Fuerteventura a toda Alemania y nada, esperemos verles pronto por aquí y que disfruten de nuestra oferta. saludos.
2: La Sara se despide, os dejo con Radio Ryzen y espero que os gustó y le damos la bienvenida aquí en cualquier momento que nos quieran visitar. Un saludo.
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1: Hasta pronto, les espero donde el sol brilla. Espero verles pronto y no olviden que aquí tienen un sitio seguro donde pasarlo bien y disfrutar las vacaciones al máximo. Hasta mañana, que tengan un maravilloso día.
0: Adios, amigos. Bleiben Sie schön reisefreudig, meine Damen und Herren, denn es gibt noch mindestens 1000 Orte in dieser Welt zu entdecken. In diesem Sinn, wie immer, bis bald.
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1: 20 Uhr.
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3: An diesem Abend ist der Himmel stark bewölkt und vereinzelt sind dann auch Regenschauer möglich. Die Höchstwerte liegen bei etwa 21 Grad. In der Nacht ist es weiterhin bewölkt, aber ab und zu sind auch mal ein paar Sterne zu sehen. Die Temperatur sinkt auf 13 Grad ab. Morgen gibt es einen Mix aus Sonne und Wolken, aber Regen ist nicht in Sicht. Das Thermometer klettert dann auf maximal 26 Grad. Der weitere Trend. In den kommenden Tagen wird es wieder sehr heiß werden. Die Temperaturen erreichen Höchstwerte von etwa 37 Grad. Es bleibt dann auch überwiegend sonnig und nur vereinzelt zeigen sich die Wolken am Himmel. Niederschlag ist nicht zu erwarten. Einen schönen Abend wünscht Ihnen Vanessa Heinl.
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2: An diesem Abend ist der Himmel stark bewölkt und vereinzelt sind dann auch Regenschauer möglich. Die Höchstwerte liegen bei etwa 21 Grad. In der Nacht ist es weiterhin bewölkt, aber ab und zu sind auch mal ein paar Sterne zu sehen. Die Temperatur sinkt auf 13 Grad ab. Morgen gibt es einen Mix aus Sonne und Wolken, aber Regen ist nicht in Sicht. Das Thermometer klettert dann auf maximal 26 Grad. Der weitere Trend. In den kommenden Tagen wird es wieder sehr heiß werden. Die Temperaturen erreichen Höchstwerte von etwa 37 Grad. Es bleibt dann auch überwiegend sonnig und nur vereinzelt zeigen sich die Wolken am Himmel. Niederschlag ist nicht zu erwarten. Einen schönen Abend wünscht Ihnen Vanessa Heinl.
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2: 22 Uhr.
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3: An diesem Abend ist der Himmel stark bewölkt und vereinzelt sind dann auch Regenschauer möglich. Die Höchstwerte liegen bei etwa 21 Grad. In der Nacht ist es weiterhin bewölkt, aber ab und zu sind auch mal ein paar Sterne zu sehen. Die Temperatur sinkt auf 13 Grad ab. Morgen gibt es einen Mix aus Sonne und Wolken, aber Regen ist nicht in Sicht. Das Thermometer klettert dann auf maximal 26 Grad. Der weitere Trend. In den kommenden Tagen wird es wieder sehr heiß werden. Die Temperaturen erreichen Höchstwerte von etwa 37 Grad. Es bleibt dann auch überwiegend sonnig und nur vereinzelt zeigen sich die Wolken am Himmel. Niederschlag ist nicht zu erwarten. Einen schönen Abend wünscht Ihnen Vanessa Heinl.
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1: 23 Uhr.
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3: An diesem Abend ist der Himmel stark bewölkt und vereinzelt sind dann auch Regenschauer möglich. Die Höchstwerte liegen bei etwa 21 Grad. In der Nacht ist es weiterhin bewölkt, aber ab und zu sind auch mal ein paar Sterne zu sehen. Die Temperatur sinkt auf 13 Grad ab. Morgen gibt es einen Mix aus Sonne und Wolken, aber Regen ist nicht in Sicht. Das Thermometer klettert dann auf maximal 26 Grad. Der weitere Trend. In den kommenden Tagen wird es wieder sehr heiß werden. Die Temperaturen erreichen Höchstwerte von etwa 37 Grad. Es bleibt dann auch überwiegend sonnig und nur vereinzelt zeigen sich die Wolken am Himmel. Niederschlag ist nicht zu erwarten. Einen schönen Abend wünscht Ihnen Vanessa Heine.
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1: 0 Uhr.
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2: In dieser Nacht liegen die Tiefstwerte bei 13 Grad. Der Himmel ist etwas bewölkt, aber regnen wird es nicht. Heute klettert das Thermometer auf etwa 26 Grad. Es gibt eine Mischung aus Sonne und Wolken, aber es bleibt trocken. Am Abend zieht der Himmel sich dann zu und die Temperaturen liegen bei 21 Grad. Der weitere Trend. In den folgenden Tagen wird es wieder heiß. Die Höchstwerte liegen dann bei 37 Grad. Es wird überwiegend Sonnenschein geben und nur vereinzelt sind Wolken zu sehen. Regen ist nicht zu erwarten. Eine angenehme Nacht wünscht Ihnen Vanessa Heinl.
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1: Das DDR-Spielzeugmuseum in Aschersleben. Wenn Sie noch einmal in Ihre Kindheit eintauchen oder Ihren Kindern und Enkeln etwas aus dieser Zeit zeigen wollen, dann ist dieser Museumsbesuch in Aschersleben der Geheimtipp für Sie. Wenn es am Eingang dann heißt, willkommen im DDR-Spielzeugland, brauchen Sie aber keine Angst zu haben. Hier soll nicht die DDR-Geschichte politisch aufgearbeitet, sondern nur das Spielzeug gezeigt und vorgestellt werden. Außerdem wollten in dieser Zeit Kinder auch nur spielen. Und was es damals so für Kinderspielzeug gab, können Sie hier wiederfinden. Ob nun Autos und Panzer für die Jungen oder Puppenstuben, Kaufläden und Puppenwagen für Mädchen, lässt das DDR-Spielzeugmuseum in Aschersleben für alle, die in der DDR groß geworden sind, nostalgische Erinnerungen wach werden. Entstanden ist die Ausstellung aus einer privaten Sammlung von Spielzeugen aus der Zeit von 1949 bis 1989. Und da die Sammler die Vorstellung hatten, dass die Sachen im stillen Kämmerlein wohl doch nicht so zur Geltung kommen und auch anderen damit eine Freude machen wollten, war die Gründung eines Vereins bzw. eines Museums naheliegend. Und so öffnete in einer alten Kaufhalle im Waldmühlenweg 11 ein privates Museum für seine Besucher die Türen, das von dem Verein DDR Spielzeugmuseum Aschersleben betrieben wird. Aber wie immer, am besten, Sie schauen sich das einfach einmal selbst an. Julia Blisse, Radio HBW.

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1: Rosmarinstraße in Stassfurt. Heutzutage sind Straßennamen für eine Orientierung im Straßennetz unentbehrlich. Straßen erzählen aber auch Geschichten und sind so entscheidender Bestandteil der Chronik einer Stadt. Vom Prinzenberg aus führt diese Straße zum Schäfereiberg. Die Straße wurde 1880 nach dem Gewürz Rosmarin benannt, einem immergrünen Halbstrauch mit blauen Blüten aus der Familie der Lippenblütler. Ein Beitrag von Barbara Stolte für Radio HBW.

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1: Der Ort Wilsleben. Als Villas Lorvo wurde am 26. April 983 in einer Besitzurkunde des Klosters Nienburg der Ortsname Wilsleben erstmals urkundlich niedergeschrieben. Wann diese Klosterabhängigkeit ein Ende hatte, ist nicht genau bekannt. Doch der Übergang in weltliche Hände soll zwischen 1205 und 1216 erfolgt sein. Weitere größere Lücken in der Geschichtsschreibung gibt es für den Zeitraum von 1238 bis zum Dreißigjährigen Krieg. Erst 1621 taucht das damalige Rittergut wieder in einer Schrift auf. Der Bau der Dorfkirche ist datiert auf das Jahr 1680. Gut 40 Jahre später begann der Herr von Goe mit dem Bau seines späteren Gutshauses. Wilsleben wurde auch bekannt durch eine Reihe von vorgeschichtlichen Funden. Dazu gehören zum Beispiel eine bronzezeitliche Hausurne, diverse Eisenspitzen und Steinbeile. Diese Fragmente frühmenschlichen Wirkens können heute im Museum in Aschersleben bestaunt werden. Das war Historisches über Wilsleben. Eleonore Hebestreit, Radio HBW.

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2: 1 Uhr.
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4: In dieser Nacht liegen die Tiefstwerte bei 13 Grad. Der Himmel ist etwas bewölkt, aber regnen wird es nicht. Heute klettert das Thermometer auf etwa 26 Grad. Es gibt eine Mischung aus Sonne und Wolken, aber es bleibt trocken. Am Abend zieht der Himmel sich dann zu und die Temperaturen liegen bei 21 Grad. Der weitere Trend. In den folgenden Tagen wird es wieder heiß. Die Höchstwerte liegen dann bei 37 Grad. Es wird überwiegend Sonnenschein geben und nur vereinzelt sind Wolken zu sehen. Regen ist nicht zu erwarten. Eine angenehme Nacht wünscht Ihnen Vanessa Heinl.
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1: Die Geschwister-Scholl-Straße in Aschersleben. Dieser Straßenzug wurde vor 1875 Nachbargraben genannt. Er gehörte also zur Nachbarschaft oder dem Viertel am Graben in der Johannesvorstadt. 1875 erhielt er die Bezeichnung Fürstenweg. Der Nachbargraben zog sich um die Stadtbefestigung und die Zollstellen. Er wurde von den Fürsten von Anhalt benutzt, wenn sie von Dessau und Bernburg kommend nach Schloss Ballenstedt reisten. Am 17. September 1948 wurde der Fürstenweg in die Geschwister-Scholl-Straße umbenannt. Die Scholls waren ein antifaschistisches Studentengeschwisterpaar. Hans, geboren am 22. September 1918, und Sophie, geboren am 9. Mai 1921. Sie waren Mitglieder der Widerstandsgruppe Weiße Rose an der Universität München. Nach anfänglicher Begeisterung für Kameradschaft, Volksgemeinschaft und Heimatliebe entwickelten Sophie und Hans eine offene Ablehnung gegen das Regime. Für ihre Überzeugung waren Hans und Sophie und andere Mitglieder der Widerstandsgruppe Weiße Rose bereit, ihr Leben zu opfern. 2 Tage vor ihrer Verhaftung sagte Sophie Scholl: "Es fallen so viele Menschen für dieses Regime. Es wird Zeit, dass jemand dagegen fällt." Sie wurden verhaftet und am 22. Februar 1943 zusammen mit Christoph Probst zum Tode verurteilt. Das war Wissenswertes zur Geschwister-Scholl-Straße, gesprochen von Dieter Karey für Radio HBW.

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1: Der Ort Wespen, ein Ortsteil der Stadt Barbie. Der Plural einer Klasse von Insekten lautet Wespen, steht aber auch für einen Ortsnamen einer Gemeinde im Salzlandkreis. Genauer gesagt liegt der Ort am Südostrand der Magdeburger Börde nahe der Mündung der Saale in die Elbe. Die Stadt Barbie, dessen Ortsteil Wespen inzwischen wurde, ist ca. 4 Kilometer, Magdeburg ca. 30 Kilometer entfernt. Das flache, ertragsreiche Ackerland geht östlich von Wespen in das Auengebiet des Biosphärenreservats Mittlere Elbe über. Ob sich deren Einwohner als Wespen bezeichnen und ob die Herkunft des Ortsnamens etwas mit dem zum Stechen neigenden Insekt zu tun hat, ist allerdings wenig wahrscheinlich. Der Name des Ortes ist wohl slawischen Ursprungs und bedeutet Wespane, was so viel wie Herrndorf heißt. Der Ort taucht im Jahr 1494 erstmals in einem Lehnsbuch der Grafschaft Barbie unter dem Namen Worspe als wüste Ortschaft auf. Das wird aber wohl nicht das wirkliche Geburtsdatum des Dorfes sein. Heimatforscher gehen davon aus, dass der in einer Urkunde aus dem Jahr 950 genannte Ort Wessepioi das spätere Dorf Worspe bzw. Wespen darstellt. Was zu dessen Untergang im Mittelalter führte, ist heute mangels eindeutiger Quellen nicht mehr nachzuvollziehen. Die meisten Wüstungen sind im 14. und 15. Jahrhundert im Ergebnis der kriegerischen Auseinandersetzungen zwischen den weltlichen und geistlichen Herrschern entstanden. Krieg war jedoch nur in den seltensten Fällen die direkte Ursache des Untergangs. Zumeist suchten die von Raub und Plünderungen heimgesuchten Bauern der Dörfer das Weite und zumeist Schutz in den befestigten Städten oder Herrenhöfen. Oft wütete auch die Pest unter der Bevölkerung. Alles zusammen dann mit dem Ergebnis, dass die Ortschaften verwaisten und zerfielen. Licht kommt wieder ins Dunkle der Geschichte um den Ort Wespen, als am 29. Oktober 1669 die Wüste Feldmark böhmischen Exulanten durch den kursächsischen Herzog August zugewiesen wurde. Als Exulanten bezeichnet die Geschichtswissenschaft die meist protestantischen Glaubensflüchtlinge des 16. bis 18. Jahrhunderts, die wegen ihres religiösen Bekenntnisses aus ihrer Heimat vertrieben wurden. Exulanten sind also wörtlich die außerhalb ihres Landes Lebenden. Der heute eher geläufige Begriff Exilant ist eine neuere Wortschöpfung. Die aus dem Böhmischen angesiedelten Bewohner des Ortes brachten natürlich auch ihre eigenen Sitten und Gebräuche mit. Sie erbauten daher auch die Kirche im Stil ihrer Heimat. Dadurch steht im Salzlandkreis nach allgemeiner Ansicht die einzige mit Schindeln gedeckte Schrotholzkirche Deutschlands. Sie wurde 1680 zur Kirche geweiht. Die Wespener Schrotholzkirche wird heute nicht nur kirchlich, sondern auch für Ausstellungen und Konzerte genutzt. Aber über die Kirche werden wir an anderer Stelle zu sprechen haben. Eine weitere Sehenswürdigkeit des kleinen Dorfs abseits der großen Straße zwischen Barbie und Gnadau wäre noch der prächtige Wohnpalast eines einst reichen Landbesitzers zu nennen. Wer den Ort besuchen möchte, sollte motorisiert oder gut zu Fuß sein, denn Wespen liegt zwischen den Landstraßen von Barbie nach Kalbe bzw. von Barbie über Gnadau nach Schönebeck. Der nächste Bahnhof befindet sich in der Nachbargemeinde Gnadau. Am 1. Januar 2010 schlossen sich die bis dahin selbstständigen Gemeinden Wespen, Breitenhagen, Glinde, Groß-Rosenburg, Lödderitz, Pömmelte, Sachsendorf, Tornitz und Zuchau sowie die Stadt Barbie zur neuen Stadt Barbie zusammen. Umgeben von fruchtbarem Ackerland sieht man dem Ort auch heute noch seine landwirtschaftliche Prägung an. Ehemalige Großbauernhöfe erinnern an ertragreiche Zeiten. Das Ortsbild prägen Höfe mit anliegender Scheune, die von Kleinbauern oder im Nebengewerbe bewirtschaftet wurden. Durch früheren Braunkohleabbau und noch heute stattfindenden Kiesabbau entstanden rund um Wespen Seen, die zum Baden und Angeln einladen. Ein wenig zu dem Ort mit dem seltenen Namen Wespen, einem Ortsteil der Stadt Barbie, erzählte Ihnen Jörg Buschmann von Radio HBW.

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1: Die Beleuchtung in Egeln. Die Beleuchtung der Stadt lag seit 1862 in den Händen der Gasanstalt. Die Stadtväter erteilten wohl recht voreilig die Konzession der Gasanstalt auf Lebenszeit. So kam es immer wieder zu Auseinandersetzungen zwischen den Betreibern und der Stadtverwaltung. Aber mit der Konzessionserteilung zu diesen Bedingungen waren der Stadt nun mal die Hände gebunden. Die Stadtverwaltung konnte die Preise für das Licht nicht selbst bestimmen. Allerdings verzichtete die Gasanstalt auf den ihr zustehenden stattlichen Zuschuss pro Straßenlaterne. So hoffte man seitens der Stadt, dass die Gaswerke die Preise für jede Brennstunde von 4 Pfennigen auf 2 Pfennige heruntersetzte. Die Egelner zeigten deutlich, dass sie es noch heller haben wollten. Aber dies war nur möglich, wenn die Preise sanken. Nach und nach kamen dann allerdings die Spirituslampen in die Häuser der Bürger und lösten das Gaslicht ab. Durch diese Lampen kam ein weiteres Risiko in die Stadt Egeln, denn es brachen nun auch mehr Feuer aus. Doch dank der Feuerwehr hielten sich die Schäden in Grenzen. In Egeln gibt es seit 1866 eine Feuerwehr. Dies war ein Beitrag für Radio HBW, gesprochen von Sven Kersten.

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2: In dieser Nacht liegen die Tiefstwerte bei 13 Grad. Der Himmel ist etwas bewölkt, aber regnen wird es nicht. Heute klettert das Thermometer auf etwa 26 Grad. Es gibt eine Mischung aus Sonne und Wolken, aber es bleibt trocken. Am Abend zieht der Himmel sich dann zu und die Temperaturen liegen bei 21 Grad. Der weitere Trend. In den folgenden Tagen wird es wieder heiß. Die Höchstwerte liegen dann bei 37 Grad. Es wird überwiegend Sonnenschein geben und nur vereinzelt sind Wolken zu sehen. Regen ist nicht zu erwarten. Eine angenehme Nacht wünscht Ihnen Vanessa Heinl.
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